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2: Im Studio Tom Husse. Lange wurde diskutiert, jetzt hat der VW-Aufsichtsrat den Sparplänen beim Autobauer zugestimmt. Weltweit sollen weitere 50.000 Stellen gestrichen werden. VW sieht in Europa zu viele Produktionskapazitäten. Die Werke in Emden, Zwickau, Hannover und Neckarsulm stehen deshalb weiter auf der Kippe. Dort könnte die Produktion bis Mitte der 2030er auslaufen. Im Moment werden andere Verwendungsmöglichkeiten für die Standorte ausgelotet, heißt es von VW. Nach der Attacke auf ein Umspannwerk in Brandenburg ist nun ein Bekennerschreiben aufgetaucht. Das hat die Potsdamer Polizei bestätigt. Ob das Schreiben echt ist, wird jetzt geprüft. Hanna Messerschmidt berichtet.
3: Das Schreiben ging bei der Taz ein. Demnach steckt ein Einzeltäter hinter der Sabotageaktion. In dem Brief kritisiert er offenbar scharf, dass fossile Brennstoffe für die Stromerzeugung genutzt werden. Am Dienstag hat es auch in NRW einen Angriff auf die Stromversorgung gegeben. Wer dahinter steckt, ist noch unklar, auch ob beide Vorfälle zusammenhängen. Das Ganze hatte zuletzt eine neue Debatte um den Schutz der kritischen Infrastruktur in Deutschland ausgelöst.
2: Sachsen-Anhalt steht vor einer historischen Wahl. Am Sonntag geht es darum, ob die AfD mit Ulrich Siegmund die absolute Mehrheit holt. Das hängt wohl vor allem davon ab, welche Parteien es in den Landtag schaffen. BSW und Grüne bangen, die FDP darf kaum noch hoffen. Je weniger Parteien reinkommen, desto größer die Chancen für die AfD auf die absolute Mehrheit und damit die Alleinregierung. Die AfD will das Land grundlegend umbauen, Abschiebeoffensive, Schulpflicht abschaffen und weg mit dem öffentlich-rechtlichen Rundfunk. Mit neuen Zöllen versucht die EU seit Juli, die Paketflut von Billighändlern vor allem aus China einzudämmen und hat offenbar bisher Erfolg. In Deutschland ist die Zahl der eingegangenen Pakete um rund 30-40% geschrumpft, so der EU-Zoll. Unter anderem werden pro Produktkategorie 3 Euro extra fällig. Sport, Kunst und Englisch, das sind die beliebtesten Fächer von Schülerinnen und Schülern in Deutschland. Das zeigt eine Studie der Uni Osnabrück. Am schlechtesten schnitten Chemie und Physik ab. Auch für Mathe sind Kinder und Jugendliche demnach eher weniger zu begeistern.
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4: Mit KI-Support. Viele Wolken gibt es heute erstmal, dazu regnet es verbreitet und am Nachmittag kann auch mal ein Gewitter dabei sein. Erst später lockert es stellenweise auf und die Sonne kommt eher im Süden raus. Die Höchstwerte liegen bei 18 bis 33 Grad. Morgen zieht anfangs noch etwas Regen an den Alpen entlang, danach wird's trockener bei bis zu 28 Grad.

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Die Farben, die man im Herbst 2014 besonders gerne mochte, also die Trendfarben, das waren feuriges Rot, eisiges Pastell und kräftiges Blau. Und die Musik, die im Herbst des Jahres 2014 besonders gerne gehört wurde, das ist zum Beispiel dieser Song von Lilywood and the Prick und Robin Schulz, Prayer in Sea.

Lily Wood and the Break haben es gesungen und gespielt und Robin Schulz hat es prima abgemischt und schon war der Hit fertig. Das war Prayer in C. Just good music. Und aufgepasst, Meghan Trainor, hier ist das Kommando. Beweg deine Lippen und sing All About That Bass. 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

0: Meghan Trainor mit ihrer Debütsingle All About That Bass, und sie war ja sicherlich die musikalische Neuentdeckung des Jahres 2014.
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1: Der Jingle hat das Jahrzehnt festgelegt und ich bestimme noch das Jahr. Wir gehen zurück in das Jahr 1999 und hören einen der größten Hits von damals. Hier ist Christina Aguilera mit Genie in a

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1: Ja, natürlich. Und selbstverständlich, der Flaschengeist, der will raus aus seiner Flasche. Christina Aguilera und Genie in a Bottle. Und der Flaschengeist, der gab ja sein Debüt in den Erzählungen aus Tausend und einer Nacht. Und hier bei uns in Deutschland, da kennen wir ihn natürlich auch aus Faust, der Tragödie, zweiter Teil. Und alle, die nichts von Johann Wolfgang von Goethe gelesen haben, die kennen natürlich den Flaschengeist aus dem Song von Christina Aguilera. Und ich glaube, denjenigen, den wir jetzt hören werden, den kennen auch die meisten. Hier ist Carlos Santana mit Smooth.

0: Smooth, ein Song von Carlos Santana und Rob Thomas aus dem Album Supernatural. Und dieses Album war sicherlich das Streberalbum des Jahres 1999. Platz 1 in Deutschland, Platz 1 in England, Platz 1 in den Vereinigten Staaten und natürlich gab es noch ein paar Grammys obendrauf.
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1: Im Studio Tom Husse. VW steckt nach wie vor in einer schweren Krise und setzt deshalb weiter den Rotstift an. Am Abend hat der Aufsichtsrat die Sparpläne des Vorstands beschlossen. Weltweit sollen in den nächsten Jahren weitere 50.000 Stellen bei VW gestrichen werden. In Europa werden im Moment außerdem zu viele Autos gebaut. Deshalb steht die Zukunft der Werke in Emden, Zwickau, Hannover und Neckarsulm weiter auf der Kippe. Dort könnte die Produktion bis Mitte der 2030er auslaufen. Beschlossen ist da aber noch nichts. Im Moment werden andere Verwendungsmöglichkeiten für die Standorte ausgelotet, heißt es von VW. Sachsen-Anhalt steht vor einer historischen Wahl. Am Sonntag geht es darum, ob die AfD mit Ulrich Siegmund die absolute Mehrheit holt. Finn Riebesel, Freundlieb.
2: Die AfD will das Land grundlegend umbauen, Abschiebeoffensive, Schulpflicht abschaffen und weg mit dem öffentlich-rechtlichen Rundfunk. Auch den Verfassungsschutz will sie umbauen. Ob die AfD tatsächlich allein regieren kann, hängt davon ab, welche Parteien es in den Landtag schaffen. Für die SPD wird's wohl reichen, BSW und Grüne bangen, die FDP darf kaum noch hoffen. Je weniger reinkommen, desto größer die Chancen für die AfD, für die absolute Mehrheit und damit die Alleinregierung.
1: Nach der Attacke auf ein Umspannwerk in Brandenburg ist nun ein Bekennerschreiben aufgetaucht. Ob das echt ist, will die Potsdamer Polizei jetzt prüfen. Das Schreiben ging bei der Taz ein, demnach steckt ein Einzeltäter hinter der Sabotageaktion. In dem Brief verurteilt er die Nutzung von Kohle zur Stromerzeugung. Ein Thema in der Diskussion um künstliche Intelligenz ist immer wieder auch die Nutzung in den Schulen. Die US-Metropole New York greift da jetzt hart durch. Für alle bis 14 ist KI an öffentlichen Schulen tabu. Das hat Bürgermeister Mamdani verkündet. Das KI-Verbot soll demnach erstmal für ein Jahr gelten. Das Sommertransferfenster hat im Profifußball für neue Rekorde gesorgt. Knapp 10 Milliarden US-Dollar wurden laut FIFA bei den Männern für neue Spieler ausgegeben und ein Drittel davon alleine von englischen Clubs. Auch im Frauenfußball wurde mit fast 30 Millionen Dollar so viel gezahlt wie noch nie.
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3: Mit KI-Support. Viele Wolken gibt es heute erstmal, dazu regnet es verbreitet und am Nachmittag kann auch mal ein Gewitter dabei sein. Erst später lockert es stellenweise auf und die Sonne kommt eher im Süden raus. Die Höchstwerte liegen bei 18 bis 33 Grad. Morgen zieht anfangs noch etwas Regen an den Alpen entlang, danach wird's trockener bei bis zu 28 Grad.

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2: Und davon hören wir uns jetzt zwei aus dem Jahre 1994 an. Der erste kommt von einer Boygroup, die es sich damals zum Ziel gesetzt hatte, genauso erfolgreich zu werden wie Take That. Ganz gelungen ist es ihnen nicht, aber den einen oder anderen Hit, den hatten sie. Hier ist die Band oder die Boygroup E17 mit It's Alright.

0: Solche Musik, die traf im Jahre 1994 voll den Geschmack der Teenies. Das war die Boygroup East 17 mit It's Alright. Und was es an wirklich wichtigen Dingen im Jahre 1994 gab, das weiß ich. Nämlich damals wurde zwischen Calais in Frankreich und Folkestone in England der Eurotunnel für den Personenverkehr freigegeben. Und ich gebe jetzt die Sendung frei für einen weiteren Hit von damals.
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0: Und dazu gehen wir jetzt ins Kino, denn das hier, das ist der Soundtrack aus dem Film Die drei Musketiere. Bryan Adams, Sting und Rod Stewart.
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0: Der Soundtrack aus dem Film Die drei Musketiere, gesungen und gespielt, nein, nicht von den drei Musketieren selbst, sondern von, ja, drei waren es, Bryan Adams, Sting und Rod Stewart.
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0: So klang es im Sommer 2008. Es klang nach Mark Medlock und Summer Love.
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0: Und was die anderen Sommerhits des Jahres angeht, da fand ich das Jahr 2008 eher durchschnittlich und einige Wetterdaten waren auch eher durchschnittlich. Regenmenge und Sonnenscheindauer, die fielen nicht so besonders aus dem Rahmen. Aber der Sommer 2008, der war um 2 Grad zu warm und wird deswegen in der Statistik als ein warmer Sommer gezählt.
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0: Ich und du, Müllers Kuh, Müllers Esel, das bist du. Das war bei uns früher ein beliebter Abzählreim, aber das waren natürlich jetzt gerade nicht ich und du, sondern das waren ich und ich mit So soll es bleiben.
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4: Im Studio Tom Husse, schönen guten Morgen. Lange wurde diskutiert, jetzt hat der VW-Aufsichtsrat den Sparplänen beim Autobauer zugestimmt. Weltweit sollen weitere 50.000 Stellen gestrichen werden. VW sieht in Europa zu viele Produktionskapazitäten. Die Werke in Emden, Zwickau, Hannover und Neckarsulm stehen deshalb weiter auf der Kippe. Dort könnte die Produktion bis Mitte der 2030er auslaufen. Im Moment werden andere Verwendungsmöglichkeiten für die Standorte ausgelotet, heißt es von VW. Nach der Attacke auf ein Umspannwerk in Brandenburg ist nun ein Bekennerschreiben aufgetaucht. Das hat die Potsdamer Polizei bestätigt. Ob das Schreiben echt ist, wird jetzt geprüft. Hanna Messerschmidt berichtet.
5: Das Schreiben ging bei der Taz ein. Demnach steckt ein Einzeltäter hinter der Sabotageaktion. In dem Brief kritisiert er offenbar scharf, dass fossile Brennstoffe für die Stromerzeugung genutzt werden. Am Dienstag hat es auch in NRW einen Angriff auf die Stromversorgung gegeben. Wer dahinter steckt, ist noch unklar, auch ob beide Vorfälle zusammenhängen. Das Ganze hatte zuletzt eine neue Debatte um den Schutz der kritischen Infrastruktur in Deutschland ausgelöst.
4: Sachsen-Anhalt steht vor einer historischen Wahl. Am Sonntag geht es darum, ob die AfD mit Ulrich Siegmund die absolute Mehrheit holt. Das hängt wohl vor allem davon ab, welche Parteien es in den Landtag schaffen. BSW und Grüne bangen, die FDP darf kaum noch hoffen. Je weniger Parteien reinkommen, desto größer die Chancen für die AfD auf die absolute Mehrheit und damit die Alleinregierung. Die AfD will das Land grundlegend umbauen, Abschiebeoffensive, Schulpflicht abschaffen und weg mit dem öffentlich-rechtlichen Rundfunk. Mit neuen Zöllen versucht die EU seit Juli, die Paketflut von Billighändlern vor allem aus China einzudämmen und hat offenbar bisher Erfolg. In Deutschland ist die Zahl der eingegangenen Pakete um rund 30-40% geschrumpft, so der EU-Zoll. Unter anderem werden pro Produktkategorie 3 Euro extra fällig. Sport, Kunst und Englisch, das sind die beliebtesten Fächer von Schülerinnen und Schülern in Deutschland. Das zeigt eine Studie der Uni Osnabrück. Am schlechtesten schnitten Chemie und Physik ab. Auch für Mathe sind Kinder und Jugendliche demnach eher weniger zu begeistern.
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6: Mit KI-Support. Viele Wolken gibt es heute erstmal, dazu regnet es verbreitet und am Nachmittag kann auch mal ein Gewitter dabei sein. Erst später lockert es stellenweise auf und die Sonne kommt eher im Süden raus. Die Höchstwerte liegen bei 18 bis 33 Grad. Morgen zieht anfangs noch etwas Regen an den Alpen entlang, danach wird's trockener bei bis zu 28 Grad.
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2: Der Sommer 2006, der fing glücklicherweise schon im Juni an und deswegen konnte man ja auch von einem Sommermärchen sprechen, was die Fußball-Weltmeisterschaft hier bei uns im eigenen Lande anging. Und Deutschland wurde ja auch immerhin Dritter. Und einer der Sommerhits des Jahres 2006, der kam von Sergio Mendes gemeinsam mit den Black Eyed Peas. Eigentlich eine Oldie, aber wunderschön neu aufgemischt. Maschinada.

Sergio Mendes featurte im Jahre 2006 die Black Eyed Peas bei seinem Song Maskenada. Und dass es nicht unbedingt nötig ist, bei einem Eurovision Song Contest ganz weit oben abzuschneiden, das bewiesen im Jahre 2006 Texas Lightning. In Deutschland gab es Platin für diesen Song, aber beim Eurovision Song Contest nur Platz 15. Hier ist No No Never.

0: Platz 15 beim Eurovision Song Contest 2006 in Athen. Das ist natürlich nicht so dolle, aber in Deutschland gab es Platin. Für den Platz 1 in den Charts, das waren Texas Lightning und No No Never.
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4: Im Studio Tom Husse, schönen guten Morgen. VW steckt nach wie vor in einer schweren Krise und setzt deshalb weiter den Rotstift an. Am Abend hat der Aufsichtsrat die Sparpläne des Vorstands beschlossen. Weltweit sollen in den nächsten Jahren weitere 50.000 Stellen bei VW gestrichen werden. In Europa werden im Moment außerdem zu viele Autos gebaut. Deshalb steht die Zukunft der Werke in Emden, Zwickau, Hannover und Neckarsulm weiter auf der Kippe. Dort könnte die Produktion bis Mitte der 2030er auslaufen. Beschlossen ist da aber noch nichts. Im Moment werden andere Verwendungsmöglichkeiten für die Standorte ausgelotet, heißt es von VW. Wahlkampfendspurt in Sachsen-Anhalt. Die AfD mit Spitzenkandidat Ulrich Siegmund liegt mit rund 43% in den Umfragen deutlich vorn und könnte erstmals allein regieren. Finn Riebesel, Freundlieb.
5: Mitentscheidend wird, wie viele Parteien es in den Magdeburger Landtag schaffen. BSW und Grüne bangen, für die FDP sieht's ganz schlecht aus. Je weniger Parteien reinkommen, desto größer die Chancen der AfD, die absolute Mehrheit zu holen und dann allein zu regieren. Auch wenn es für die AfD nicht reicht, wird die Regierungsbildung trotzdem schwierig. Die CDU mit Ministerpräsident Schulze liegt zwar in den Umfragen auf Platz 2, aber weit hinter der AfD und will weder mit den Rechten noch mit den drittplatzierten Linken koalieren.
4: Nach der Attacke auf ein Umspannwerk in Brandenburg ist nun ein Bekennerschreiben aufgetaucht. Ob das echt ist, will die Potsdamer Polizei jetzt prüfen. Das Schreiben ging bei der Taz ein, demnach steckt ein Einzeltäter hinter der Sabotageaktion. In dem Brief verurteilt er die Nutzung von Kohle zur Stromerzeugung. Wer aktuell tankt, hat gut und gerne schon mal deutlich über 100 Euro auf dem Bon stehen. Und laut ADAC sind die Preise vor allem bei Super E10 zuletzt richtig deutlich erhöht worden. In den letzten Tagen gab es mit gut 2,21 Euro einen neuen Tageshöchstwert. Im August war es mit durchschnittlich 2,14 Euro auch so teuer wie noch nie. Das Sommertransferfenster hat im Profifußball für neue Rekorde gesorgt. Knapp 10 Milliarden US-Dollar wurden laut FIFA bei den Männern für neue Spieler ausgegeben, rund ein Drittel davon alleine von englischen Clubs. Auch im Frauenfußball wurde mit fast 30 Millionen Dollar so viel gezahlt wie noch nie.
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6: Mit KI-Support. Viele Wolken gibt es heute früh erstmal. Im Laufe des Tages kommt dann von Norden her verbreitet Regen dazu, teils auch kräftig und mit einzelnen Gewittern, während es südlich von Main und Mosel oft trocken bleibt. Die Höchstwerte liegen je nach Ecke zwischen 18 und 33 Grad. Morgen wird's insgesamt freundlicher, mit ein paar Schauern maximal 28 Grad.

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2: Vieles hat sich seit dem Jahre 2018 ja geändert. Einiges aber auch nicht, nämlich Französisch, das habe ich immer noch nicht gelernt. Je ne parle pas français. Ob Namika mittlerweile Französisch gelernt hat, ich weiß es nicht.

0: Das war Namika mit Je ne parle pas français, aber manchmal versteht man sich auch ohne Worte ganz gut. Diamonds.
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0: Obwohl, so ein bisschen was Französisches habe ich noch, denn im Jahre 2018, da fand ja in Russland die 21. Fußball-Weltmeisterschaft statt und wer wurde Weltmeister? Ja klar, Frankreich, und ansonsten reden wir mal über diese Weltmeisterschaft jetzt nicht weiter.

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1: 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Und wenn der Golden Jingle einen Song ankündigt, dann muss dieser Song natürlich einige Bedingungen erfüllen. Er muss auf Platz 1 gestanden haben, er muss sich oft verkauft haben und all diese Bedingungen, die erfüllt dieser Song von Lücke Lee. Im Jahre 2012, einer der Hits des Jahres, er hat sich mehr als 1 Million Mal verkauft, stand insgesamt 62 Wochen, also über das Jahr 2012 hinaus in den Charts und er war auf Platz 1 in Deutschland.

0: Und das war's. Das war Luke Lee und das war I Follow Rivers. 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
0: Kaum zu glauben, aber im Jahre 2012, da wurde die Biene Maya bereits 100 Jahre alt. Denn 100 Jahre vorher, nämlich im Jahre 1912, da war ja Waldemar Bonsels Buch Die Biene Maya und ihre Abenteuer erschienen. Und sie fliegt ja auch heute noch, nämlich in den Träumen aller Kinder. Gestochen hat die kleine, liebe, schlaue, freche Biene Maya meines Wissens noch niemanden. Aber das machen ja auch eher die Wespen, glaube ich.
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2: Im Studio Jana Klonikowski. Schönen guten Morgen. Lange wurde diskutiert, jetzt hat der VW-Aufsichtsrat den Sparplänen beim Autobauer zugestimmt. Weltweit sollen weitere 50.000 Stellen gestrichen werden. VW sieht in Europa zu viele Produktionskapazitäten. Die Werke in Emden, Zwickau, Hannover und Neckarsulm stehen deshalb weiter auf der Kippe. Dort könnte die Produktion bis Mitte der 2030er Jahre auslaufen. Im Moment werden noch andere Verwendungsmöglichkeiten für die Standorte ausgelotet, heißt es von VW. In diesem Jahr hat es in Deutschland schon über 160 mutmaßliche Sabotageakte gegeben. Das geht aus einem Lagebild des BKA hervor, über das unter anderem die Süddeutsche Zeitung berichtet. Hanna Messerschmidt mit den Einzelheiten.
3: Einerseits geht es um Angriffe auf die Stromversorgung, wie es diese Woche mit selbstgebauten Raketen in Brandenburg und NRW, aber auch zum Beispiel das Ausspionieren kritischer Infrastruktur. 24 Ermittlungsverfahren wegen Spionage wurden bisher eingeleitet. Vorfälle mit Drohnen werden extra gezählt. Bis Ende August waren es fast 750 verdächtige Sichtungen. Die Piloten werden nur selten gefunden, wenn doch stellte sich oft raus, dass es nicht um Spionage ging.
2: Und nach den Anschlägen auf Umspannwerke in Brandenburg und NRW sollen die Stromnetze besser geschützt werden. Dafür macht sich nach einem Bericht des Redaktionsnetzwerk Deutschlands das Wirtschaftsministerium stark. Das Ministerium und die Bundesnetzagentur suchen demnach nach Schwachstellen im Stromsystem, um Ausfälle schneller beheben zu können. Sachsen-Anhalt steht vor einer historischen Wahl. Am Sonntag geht es darum, ob die AfD mit Ulrich Siegmund die absolute Mehrheit holt. Aktuell steht die Partei in Umfragen bei rund 43%. Scheitern mehrere Parteien an der 5%-Hürde, verbessert das die Chancen der AfD auf eine Alleinregierung. Der neue Zoll auf Päckchen aus Nicht-EU-Ländern scheint zu wirken. In Deutschland sind seit dem Inkrafttreten rund 30-40% weniger Sendungen angekommen, heißt es vom Zoll. Mit den 3 € extra pro Produktkategorie soll die Paketflut von Billighändlern wie Temu oder Shein gebremst werden.
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4: mit KI-Support. Viele Wolken gibt es heute früh erstmal. Im Laufe des Tages kommt dann von Norden her verbreitet Regen dazu, teils auch kräftig und mit einzelnen Gewittern, während es südlich von Main und Mosel oft trocken bleibt. Die Höchstwerte liegen je nach Ecke zwischen 18 und 33 Grad. Morgen wird's insgesamt freundlicher, mit ein paar Schauern maximal 28 Grad.

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4: Im Jahre 2015, da war Ostern am 5. April und dementsprechend Pfingsten am 24. Mai. Und der Vollständigkeit halber sei noch erwähnt, dass Weihnachten am 25. Dezember stattfand. Ja, wer hätte das gedacht? Und hier ist Lost Frequencies mit einem Song von damals, Are You With Me?
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1: Lost Frequencies, are you with me? Ja, ich bin bei euch und ich suche im Moment ein paar Oldies für euch aus dem Jahre 2015 aus.
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1: Und meine Wahl ist jetzt auf einen Song gefallen, der damals in den großen Hitparaden der Welt zwar als höchste Platzierung nur den Platz 4 in den englischen Top 20 erreicht hat, aber er wurde einer meiner Favoriten des Jahres 2015. Hier sind Demi Lovato und Olly Murs mit ihrem Titel Up.

0: Polymers featuring Demi Lovato, das war ab.
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Gute Songs müssen ja nicht immer als Single erschienen sein. Meines Wissens ist Bug of the UFO von den Bee Gees niemals als Single ausgekoppelt worden aus dem 1968er Album Horizontal. Und im Jahre 1968, da bot das Versandhaus Quelle als allererstes überhaupt Tiefkühlkost an. Und da musste man dann auch gleich Mehrwertsteuer bezahlen, nämlich 5% auf Nahrungsmittel und 5% auf Druckerzeugnisse. Für alles andere wurden ab dem 1. Januar 1968 10% Mehrwertsteuer fällig, zumindest hier im Westen in der Bundesrepublik Deutschland. Für ein Flower Power Kleid wurden also damals 10% Mehrwertsteuer fällig. Ja, ich habe heute etwas deutsche Musik mitgebracht.

0: dumm gelaufen damals für Wenke Möhre, denn das Flower Power Kleid, das hatten offensichtlich andere auch schon im Katalog gesehen und bestellt und gekauft und angezogen. Es war einer ihrer größten Hits damals im Jahre 1968.
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3: Im Studio Jana Klonikowski. Schönen guten Morgen. VW steckt nach wie vor in einer schweren Krise und setzt deshalb weiter den Rotstift an. Am Abend hat der Aufsichtsrat die Sparpläne des Vorstands beschlossen. Was bedeutet das denn jetzt konkret, Tom Husse?
4: Also weltweit sollen in den nächsten Jahren weitere 50.000 Stellen bei VW gestrichen werden. In Europa werden im Moment außerdem zu viele Autos gebaut, so der Konzern. Deshalb steht die Zukunft der Werke in Emden, Zwickau, Hannover und Neckarsulm weiter auf der Kippe. Dort könnte die Produktion bis Mitte der 2030er auslaufen. Beschlossen ist da aber noch nichts. Im Moment werden andere Verwendungsmöglichkeiten für die Standorte ausgelotet, heißt es von VW.
3: Es gibt wohl die nächste Sabotageattacke aufs deutsche Energienetz. An einem Umspannwerk in Dormagen in NRW hat laut Polizei jemand versucht, einen Kurzschluss auszulösen. Insgesamt gab es dieses Jahr über 160 mutmaßliche Sabotageakte. Das zeigen BKA-Zahlen, über die die Süddeutsche berichtet. Sachsen-Anhalt steht vor einer historischen Wahl. Am Sonntag geht es darum, ob die AfD mit Ulrich Siegmund die absolute Mehrheit holt. Aktuell steht die Partei in Umfragen bei rund 43%. Scheitern mehrere Parteien an der 5%-Hürde, verbessert das die Chancen der AfD auf eine Alleinregierung. Der neue Zoll auf Päckchen aus Nicht-EU-Ländern scheint zu wirken. In Deutschland sind seit dem Inkrafttreten im Juli rund 30-40% weniger Sendungen angekommen, heißt es vom Zoll. Colin Mock mit den Einzelheiten.
5: Auch in Frankreich liegt die Quote auf einem ähnlichen Niveau. Das hatte der Zoll dort zuletzt schon mitgeteilt. Seit Juli erhebt die Europäische Union einen zusätzlichen Zoll auf Päckchen aus Ländern außerhalb der EU. Mit den 3 Euro extra pro Produktkategorie soll die Paketflut von Billighändlern wie Temu oder auch Shein gebremst werden. Vorher waren Sendungen mit einem Wert von weniger als 150 Euro noch zollfrei.
3: Das Mekka für Technikfans öffnet ab heute wieder seine Türen. In Berlin startet die IFA. Hunderttausende Besucher werden auf der Messe die nächsten Tage erwartet und kriegen da die neuesten Techniktrends zu sehen. Unter anderem mit dabei Hightech-Katzenklos oder auch der erste smarte Saugroboter für Pools.
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6: Mit KI-Support. Viele Wolken gibt es heute früh erstmal und von Norden her kommt auch Regen an, teils kräftig. Vereinzelt sind Gewitter dabei. Weiter südlich von Main und Mosel bleibt's dagegen oft sonnig und trocken. Dazu wird es ziemlich warm. Die Höchstwerte liegen zwischen 18 und 33 Grad. Morgen geht's mit Sonne und Wolken weiter. Ab und zu ein Schauer, maximal bis 28 Grad.

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1: Dieser Country-Song wird heute manchmal den Mamas und Papas zugeschrieben, obwohl er eigentlich aus John Phillips' Soloalbum stammt. Hier ist Mississippi.

Ein toller Country-Song von John Phillips von den Mamas und Papas. Und ich warte, während der Song läuft, immer schon auf diese eine Stelle. Ja, die Mamas und Papas, die waren wirklich eine tolle Band. Und ach komm, hier ist der Klassiker gleich noch hinterher. Der beste Song, den sie jemals gemacht haben. Hier ist California Dreaming.

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3: Und wenn man bei der nächsten Band nicht so ganz genau hinschaut, dann ist man schon mal geneigt, Dance zu lesen, aber das A fehlt. Es sind DNCE.

Seit dem Jahre 2015 gibt es die Band DNCE und das war ihr erster ganz großer Hit, nämlich Cake by the Ocean. Just good music. Und Charlie Puth, das ist auch so einer, der richtig gute Musik macht, die sich alle Generationen gerne anhören. One Call Away.

Das war Charlie Puth, dessen Karriere ja damit ihren Anfang nahm, dass er auf YouTube Coversongs hochgeladen hat, die er also selbst gesungen hat. Und man wurde auf ihn aufmerksam. Heute ist er ein Star. Das war One Call Away.

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1: Im Studio Jana Klunikowski. Schönen guten Morgen. Lange wurde diskutiert, jetzt hat der VW-Aufsichtsrat den Sparplänen beim Autobauer zugestimmt. Weltweit sollen weitere 50.000 Stellen gestrichen werden. VW sieht in Europa zu viele Produktionskapazitäten. Die Werke in Emden, Zwickau, Hannover und Neckarsulm stehen deshalb weiter auf der Kippe. Dort könnte die Produktion bis Mitte der 2030er Jahre auslaufen. Im Moment werden noch andere Verwendungsmöglichkeiten für die Standorte ausgelotet, heißt es von VW. Es gibt den nächsten Fall von möglicher Sabotage in Deutschland. In Dormagen in NRW hat jemand versucht, an einem Umspannwerk einen Kurzschluss auszulösen, heißt es von der Polizei. Fabian Hoffmann berichtet.
2: Es ist die dritte Attacke in dieser Woche. Zuvor wurden Umspannwerke bei Köln und in Brandenburg angegriffen. Die deutschen Stromnetze sollen jetzt besser geschützt werden. Dafür machen sich Wirtschaftsministerium und Bundesnetzagentur stark. Sie suchen gezielt nach Schwachstellen im Stromsystem, berichtet das Redaktionsnetzwerk Deutschland. Außerdem sollen Ersatzteile schneller verfügbar sein, sollte es zu einem Stromausfall kommen.
1: Die Bundesregierung hat jetzt einen Olympiasieger. Ronald Raue wird neuer Sportstaatsminister. Der 44-Jährige holte im Kanu 2-mal Olympiagold. Jetzt ist er in der Regierung für Sport und Ehrenamt zuständig. Seine Vorgängerin, Christiane Schenderlein, ist ins Gesundheitsministerium gewechselt. Der neue Zoll auf Päckchen aus Nicht-EU-Ländern scheint zu wirken. In Deutschland sind seit dem Inkrafttreten rund 30-40% weniger Sendungen angekommen, heißt es vom Zoll. Mit den 3 € extra pro Produktkategorie soll die Paketflut von Billighändlern wie Temu oder Shein gebremst werden. Vom Stadtpark in die Innenstadt per Rutsche. Das geht bald in Calw in Baden-Württemberg. Auf 60 Metern hat die Stadt 2 riesige Rutschen gebaut. Mit bis zu 35 km/h soll der Weg dann nur ein paar Sekunden statt rund 2 Minuten dauern. Der TÜV muss aber da noch grünes Licht geben.
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3: Mit KI-Support. Viele Wolken gibt es heute früh erstmal und von Norden her kommt auch Regen an, teils kräftig. Vereinzelt sind Gewitter dabei. Weiter südlich von Main und Mosel bleibt es dagegen oft sonnig und trocken. Dazu wird es ziemlich warm. Die Höchstwerte liegen zwischen 18 und 33 Grad. Morgen geht's mit Sonne und Wolken weiter. Ab und zu ein Schauer, maximal bis 28 Grad.

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2: Und jetzt schenken wir unsere Aufmerksamkeit einem Lied, das im Jahre 2017 ein Hit war. Attention, hier ist Charlie Puth.

Attention, das war ein Song von Charlie Puth aus dem Jahre 2017 und es gibt ja Sonntagskinder, das sind an einem Sonntag Geborene und das Jahr 2017 war sicherlich ein Sonntagsjahr, denn es begann an einem Sonntag und es endete auch mit einem Sonntag und so etwas kommt ja durchschnittlich alle 7 Jahre vor, allerdings nicht ganz regelmäßig wegen der Schaltjahre. Das nächste Mal wird das so im Jahre 2023 sein und danach allerdings erst im Jahre 2034. Na, das hat das Jahr 2017 wahrscheinlich selbst noch nicht gewusst, dass es ein Sonntagsjahr gewesen ist und wahrscheinlich wundert es sich auch darüber, dass es in der heutigen Sendung ein Jahr ist, aus dem Oldies gespielt werden. Hier ist Alice Merton. 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
4: Das ist korrekt für England. Und hier bei uns in Deutschland erreichte der Song, den wir jetzt gleich hören werden, im Jahre 1996 den Platz 5, in den Vereinigten Staaten den Platz 2. Und hier ist Mark the Mac Morrison mit Return of the Mac.

Return of the Mac, das war Mark Morrison. Der ja übrigens hier bei uns in Deutschland, nämlich in Hannover, das Licht der Welt erblickte. Aufgewachsen ist er allerdings in Leicester in England. Und apropos Leicester, da gibt es ja den berühmten Codex Leicester. Das ist eine Sammlung von handschriftlichen Aufzeichnungen des Universalgenies Leonardo da Vinci. Und diese 18 Blätter von Leonardo da Vinci, die wurden im Jahre 1996 von Christie's versteigert und sie gingen für sagenhafte 30,8 Millionen US-Dollar an, wir kennen ihn alle von Microsoft, an Bill Gates. Und niemals zuvor und auch niemals danach wurden Handschriften für so viel Geld versteigert oder verkauft. Weltrekord!

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1: Ja, gedanklich und musikalisch sind wir mittendrin im Jahre 1996. Und auch dieser Song von Wakefield war damals ein Hit. Hier ist sie, hier ist Wakefield mit Sexy Eyes.

0: Das war Wickfield, das war Sexy Eyes und das nennt man dann wohl einen Gute-Laune-Song. Diamonds.
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4: Im Studio Jana Klonikowski. Schönen guten Morgen. VW steckt nach wie vor in einer schweren Krise und setzt deshalb weiter den Rotstift an. Am Abend hat der Aufsichtsrat die Sparpläne des Vorstands beschlossen. Was bedeutet das denn jetzt konkret, Tom Husse?
5: Also weltweit sollen in den nächsten Jahren weitere 50.000 Stellen bei VW gestrichen werden. In Europa werden im Moment außerdem zu viele Autos gebaut, so der Konzern. Deshalb steht die Zukunft der Werke in Emden, Zwickau, Hannover und Neckarsulm weiter auf der Kippe. Dort könnte die Produktion bis Mitte der 2030er auslaufen. Beschlossen ist da aber noch nichts. Im Moment werden andere Verwendungsmöglichkeiten für die Standorte ausgelotet, heißt es von VW.
4: Es gibt den nächsten Fall von möglicher Sabotage in Deutschland. In Dormagen in NRW hat jemand versucht, an einem Umspannwerk einen Kurzschluss auszulösen. Laut Redaktionsnetzwerk Deutschland wollen Wirtschaftsministerium und Bundesnetzagentur die Stromnetze besser schützen. Sie suchen dafür auch gezielt nach Schwachstellen. Die Zahl der Geflüchteten in Deutschland sinkt weiter. In der ersten Jahreshälfte gab es ein Minus von 20.000. Das zeigt die Antwort der Bundesregierung auf eine linken Anfrage, berichtet die Neue Osnabrücker Zeitung. Zu den Gründen zählen unter anderem Abschiebungen und auch, dass immer weniger Ukrainer Schutz in Deutschland suchen. Der neue Zoll auf Päckchen aus Nicht-EU-Ländern scheint zu wirken. In Deutschland sind seitdem Inkrafttreten im Juli rund 30-40% weniger Sendungen angekommen, heißt es vom Zoll. Colin Mock mit den Einzelheiten.
6: Auch in Frankreich liegt die Quote auf einem ähnlichen Niveau. Das hatte der Zoll dort zuletzt schon mitgeteilt. Seit Juli erhebt die Europäische Union einen zusätzlichen Zoll auf Päckchen aus Ländern außerhalb der EU. Mit den 3 Euro extra pro Produktkategorie soll die Paketflut von Billighändlern wie Temu oder auch Shein gebremst werden. Vorher waren Sendungen mit einem Wert von weniger als 150 Euro noch zollfrei.
4: Bei der IFA in Berlin gibt's jetzt wieder die neuesten Trends in Sachen Unterhaltungselektronik und Haushaltsgeräte zu sehen. Und von Waschmaschine bis Roboter kommt da kaum noch etwas ohne künstliche Intelligenz aus. 1.900 Aussteller sind bei der Messe dabei. Bis Dienstag werden über 200.000 Besucher erwartet.
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7: Mit KI-Support. Viele Wolken gibt es heute Vormittag und später kommt von Norden her verbreitet Regen dazu, teils auch kräftig und mit einem Gewitter. Die Höchstwerte liegen zwischen 18 und 33 Grad. Im sonnigeren Süden wird es am wärmsten. Morgen wird es dann insgesamt freundlicher. Sonne und Wolken, nur vereinzelt ein Schauer, dazu maximal 28 Grad.

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0: Pharrell Williams und Get Lucky. Aber nicht allen brachte das Jahr 2013 Glück, insbesondere nicht der Baumarktkette Praktika, denn die musste Insolvenz anmelden und Schluss war's mit.
1: Jetzt 20% auf alles, außer Tiernahrung. Praktika, hier spricht der Preis.
0: Und so musste man mit den neuen 5-Euro-Scheinen, die es ja auch im Jahre 2013 gab, eben woanders einkaufen. Und hier ist gleich noch eine musikalische Erinnerung an dieses Jahr. Hier sind Capital Cities, auch ein Hit des Jahres, Safe and Sound.

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1: Einem Song, der die Nummer 1 Position erreicht hat, dem muss man natürlich ein wenig Respekt zollen. Und genau das machen wir jetzt. Hier ist eine ehemalige Nummer 1 aus dem Jahre 1987. Mel und Kim und Respectable. Respectable.

0: Respectable von Mel and Kim, und das waren zwei Schwestern, nämlich Kim Appleby und Melanie Susan Appleby, die im Jahre 1987 mit diesem Song auf Platz 1 in England und auch hier bei uns in Deutschland auf Platz 1 standen.
1: Hey, sing along, hit! 10, 9, 8, 7, 6, 5, 4, 3, 2,
0: 1. Ich habe damals immer die Hitparade auf NDR 2 mit Wilhelm F. Dinklage gehört und ich glaube, die kam immer am Donnerstag, oder? Und dieser Song, der stand auch ganz weit oben, Billy Idol und Sweet 16.

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1: Im Studio Jana Klonikowski. Schönen guten Tag. Es gibt den nächsten Fall von möglicher Sabotage in Deutschland. In Dormagen in NRW hat jemand versucht, an einem Umspannwerk einen Kurzschluss auszulösen, heißt es von der Polizei. Fabian Hoffmann berichtet.
2: Es ist die dritte Attacke in dieser Woche. Zuvor wurden Umspannwerke bei Köln und in Brandenburg angegriffen. Die deutschen Stromnetze sollen jetzt besser geschützt werden. Dafür machen sich Wirtschaftsministerium und Bundesnetzagentur stark. Sie suchen gezielt nach Schwachstellen im Stromsystem, berichtet das Redaktionsnetzwerk Deutschland. Außerdem sollen Ersatzteile schneller verfügbar sein, sollte es zu einem Stromausfall kommen.
1: Lange wurde diskutiert, jetzt hat der VW-Aufsichtsrat den Sparplänen beim Autobauer zugestimmt. Weltweit sollen weitere 50.000 Stellen gestrichen werden. Die Werke in Emden, Zwickau, Hannover und Neckarsulm stehen weiter auf der Kippe. Dort könnte die Produktion bis Mitte der 2030er Jahre auslaufen. Die deutsche Industrie kann sich über ein deutliches Auftragsplus freuen. Nach neuesten Zahlen gab es im Juli einen Anstieg um über 13% im Vergleich zum Vorjahr, heißt es vom Statistischen Bundesamt. Grund dafür sind eine Reihe von Großaufträgen im Schiff-, Zug- und Flugzeugbau. Vom Saugroboter, der Treppen steigen kann, bis zum Outdoor-Smartphone mit Wärmebildkamera. Bei der IFA in Berlin gibt's jetzt wieder die neuesten Trend in Sachen Unterhaltungselektronik und Haushaltsgeräte zu sehen. 1.900 Aussteller sind bei der Messe dabei und kaum ein Produkt kommt da noch ohne künstliche Intelligenz aus. Bis Dienstag werden auch wieder über 200.000 Besucher erwartet. IFA-Chef Leif Lindner sagt bei NTV,
3: wir sind ja die einzige Messe, die sowohl Händler als auch Endkonsumenten zusammen da haben. Damit bedeutet es, dass die Aussteller nicht nur von Fachleuten Feedback bekommen, sondern von Creatern, von jungen Leuten, von älteren Leuten. Und das macht IFA so besonders, weil die Produkte hier sehr lebensnah sind und auch sofort verfügbar sind.
1: Vom Stadtpark in die Innenstadt per Rutsche. Das geht bald in Calw in Baden-Württemberg. Auf 60 Metern hat die Stadt zwei riesige Rutschen gebaut. Mit bis zu 35 km/h soll der Weg dann nur ein paar Sekunden statt rund 2 Minuten dauern. Der TÜV muss aber da noch grünes Licht geben.
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4: Mit KI-Support. Viele Wolken gibt es heute Vormittag und später kommt von Norden her verbreitet Regen dazu, teils auch kräftig und mit einem Gewitter. Die Höchstwerte liegen zwischen 18 und 33 Grad. Im sonnigeren Süden wird es am wärmsten. Morgen wird es dann insgesamt freundlicher. Sonne und Wolken, nur vereinzelt ein Schauer. Dazu maximal 28 Grad.

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2: 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Natürlich sind heute Hits im Programm. Hier ist Zara Larsson mit ihrem Song Lush Life.

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1: Die besten Schlager, die gab es in den 60er und 70er Jahren des letzten Jahrhunderts. Und damals, da standen die deutschen Schlager da noch immer ganz weit oben in den Charts. Im neuen Jahrhundert, ich könnte ja auch sagen im neuen Jahrtausend, da gelangt das nur noch ganz wenigen. Eine davon ist Helene Fischer, 2014, Nummer 1, Atemlos durch die Nacht.
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2: Im Studio Jana Klonikowski. Schönen guten Tag. Es gibt den nächsten Fall von möglicher Sabotage in Deutschland. In Dormagen in NRW hat jemand versucht, an einem Umspannwerk einen Kurzschluss auszulösen, heißt es von der Polizei. Fabian Hoffmann berichtet.
3: Es ist die dritte Attacke in dieser Woche. Zuvor wurden Umspannwerke bei Köln und in Brandenburg angegriffen. Die deutschen Stromnetze sollen jetzt besser geschützt werden. Dafür machen sich Wirtschaftsministerium und Bundesnetzagentur stark. Sie suchen gezielt nach Schwachstellen im Stromsystem, berichtet das Redaktionsnetzwerk Deutschland. Außerdem sollen Ersatzteile schneller verfügbar sein, sollte es zu einem Stromausfall kommen.
2: Lange wurde diskutiert. Jetzt hat der VW-Aufsichtsrat den Sparplänen beim Autobauer zugestimmt. Weltweit sollen weitere 50.000 Stellen gestrichen werden. Die Werke in Emden, Zwickau, Hannover und Neckarsulm stehen weiter auf der Kippe. Dort könnte die Produktion bis Mitte der 2030er Jahre auslaufen. Die deutsche Industrie kann sich über ein deutliches Auftragsplus freuen. Nach neuesten Zahlen gab es im Juli einen Anstieg um über 13% im Vergleich zum Vorjahr, heißt es vom Statistischen Bundesamt. Grund dafür sind eine Reihe von Großaufträgen im Schiff-, Zug- und Flugzeugbau. Vom Saugroboter, der Treppen steigen kann, bis zum Outdoor-Smartphone mit Wärmebildkamera. Bei der IFA in Berlin gibt's jetzt wieder die neuesten Trends in Sachen Unterhaltungselektronik und Haushaltsgeräte zu sehen. 1.900 Aussteller sind bei der Messe dabei und kaum ein Produkt kommt da noch ohne künstliche Intelligenz aus. Bis Dienstag werden auch wieder über 200.000 Besucher erwartet. IFA-Chef Leif Lindner sagt bei NTV,
4: wir sind ja die einzige Messe, die sowohl Händler als auch Endkonsumenten zusammen da haben. Damit bedeutet es, dass die Aussteller nicht nur von Fachleuten Feedback bekommen, sondern von Creatern, von jungen Leuten, von älteren Leuten. Und das macht IFA so besonders, weil die Produkte hier sehr lebensnah sind und auch sofort verfügbar sind.
2: Vom Stadtpark in die Innenstadt per Rutsche. Das geht bald in Calw in Baden-Württemberg. Auf 60 Metern hat die Stadt zwei riesige Rutschen gebaut. Mit bis zu 35 km/h soll der Weg dann nur ein paar Sekunden statt rund 2 Minuten dauern. Der TÜV muss aber da noch grünes Licht geben.
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5: Mit KI-Support. Viele Wolken gibt es heute Vormittag und später kommt von Norden her verbreitet Regen dazu, teils auch kräftig und mit einem Gewitter. Die Höchstwerte liegen zwischen 18 und 33 Grad. Im sonnigeren Süden wird es am wärmsten. Morgen wird es dann insgesamt freundlicher. Sonne und Wolken, nur vereinzelt ein Schauer. Dazu maximal 28 Grad.

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1: Viele Songs des leider viel zu früh verstorbenen David Bowie sind ja mittlerweile Golden Oldies. Er hat in Berlin gewohnt, er hat in der Schweiz gewohnt und auch in Amerika, in New York. This is not America.

Das war der Soundtrack aus dem Film Der Falke und der Schneemann aus dem Jahre 1985. David Bowie und die Pat Metheny Group mit This is Not America. Und dieser Song, der stammt nicht aus den 50ern des letzten Jahrhunderts, auch nicht aus den 60ern, aus den 70ern auch nicht. Aus den 90ern sowieso nicht und in den aktuellen Charts, da sucht man ihn im Moment auch vergeblich. Natürlich, das ist ebenfalls einer der Hits des Jahres 1985. Das ist Yellow mit dem Song Vicious Games.

0: Na, guck, jetzt wissen wir endlich, woher der Stromanbieter Yellow seinen merkwürdig geschriebenen Namen hat. Denn diesen Namen, den gab es schon viel früher. Im Jahre 1985 hatten die beiden Schweizer Dieter Meier und Boris Blank unter diesem Namen einen Hit. Nämlich genau diesen, den wir gerade gehört haben. Das war Vicious Games.
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3: Im Studio Jana Klonikowski. Schönen guten Tag. Die Behörden in Deutschland sind wegen der Sabotageattacken in Alarmbereitschaft. Jetzt gibt es einen weiteren möglichen Fall in NRW. Offenbar hat jemand versucht, an einem Umspannwerk in Dormagen einen Kurzschluss auszulösen. Laut Polizei gab es auch ein mögliches Bekennerschreiben. Ob das echt ist oder von einem Trittbrettfahrer stammt, wird noch geprüft. Es ist bereits die dritte Attacke in dieser Woche. Zuvor wurden Umspannwerke bei Köln und in Brandenburg angegriffen. VW steckt nach wie vor in einer schweren Krise und setzt deshalb weiter den Rotstift an. Am Abend hat der Aufsichtsrat die Sparpläne des Vorstands beschlossen. Was bedeutet das denn jetzt konkret, Tom Husse?
4: Also weltweit sollen in den nächsten Jahren weitere 50.000 Stellen bei VW gestrichen werden. In Europa werden im Moment außerdem zu viele Autos gebaut, so der Konzern. Deshalb steht die Zukunft der Werke in Emden, Zwickau, Hannover und Neckarsulm weiter auf der Kippe. Dort könnte die Produktion bis Mitte der 2030er auslaufen. Beschlossen ist da aber noch nichts. Im Moment werden andere Verwendungsmöglichkeiten für die Standorte ausgelotet, heißt es von VW.
3: Die deutsche Industrie kann sich über ein deutliches Auftragsplus freuen. Nach neuesten Zahlen gab es im Juli einen Anstieg um über 13% im Vergleich zum Vorjahr, heißt es vom Statistischen Bundesamt. Grund dafür sind eine Reihe von Großaufträgen im Schiff-, Zug- und Flugzeugbau. Die Retter vor Ort sprechen von einem Wunder. Über eine Woche nach der verheerenden Sturzflut sind in Nepal zwei Männer lebend gefunden worden. Sie wurden aus einem verschütteten Tunnel gerettet. Die Einsatzkräfte suchen auch weiter nach Überlebenden. Tausende Menschen werden noch vermisst. Im Elektroschrott in Europa stecken ungenutzte Rohstoffe im Milliardenwert. Wie eine Studie der Boston Consulting Group zeigt, liegen in den Schubladen in der EU hunderte Millionen ungenutzte Smartphones. Darin sind etwa Lithium oder seltene Erden. Und die gehen verloren, wenn Elektroschrott einfach verbrannt oder illegal entsorgt wird.
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5: Mit KI-Support. Viele Wolken gibt's gerade und dazu regnet es in vielen Ecken auch mal kräftiger. Vereinzelt kann ein Gewitter dabei sein. Später bleibt's im Süden oft sonnig und trocken. Weiter nördlich ist es eher grau und nass. Dazu maximal 18 bis 33 Grad. Morgen wird's freundlicher mit Sonne und Wolken. Nur vereinzelt noch ein Schauer. Höchstens 28 Grad.

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0: Ein schöner Song von Marlon Rudette, When the Beat Drops Out.
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0: Und das war nochmal die Bestätigung des Interpreten höchstpersönlich, dass ich alles richtig gesagt habe.
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0: Und ihr hört auch richtig, nämlich die musikalischen Diamanten aus dem Jahre 2014.
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0: Das hier ist Taylor Swift.
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0: Mit Shake It Off.

0: Taylor Swift mit Shake It Off. Ja, mit Musik, da geht alles besser. Wenn man Musik hört, da kann man einiges, was einen nervt, einfach mal für einen Moment abschütteln.
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2: Na, na, na, wenn das mal nicht ein Song von Stefanie Heinzmann aus dem Jahre 2008 ist. My Man is a Mean Man.

0: Stefanie Heinzmann, ihr Name klingt deutsch. Sie stammt allerdings aus der Schweiz und sie hat im Jahre 2008 auf Englisch gesungen und das mit einem Riesenerfolg, My Man is a Mean Man.
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0: Und hier ist gleich noch mehr Musik aus dem Jahre 2008, also dem Jahr, das auch damit angeben kann, dass es 366 Tage hatte, also ein Schaltjahr war. Hier ist One Republic und Stop and Stare.

0: Halt mal an und schau dich um, so hieß es im Jahre 2008 und das war damals ein Hit für die Band One Republic, Stop and Stare.
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2: Im Studio Jana Klonikow.

0: Kowski, schönen guten Tag. Der VW-Betriebsrat und die Gewerkschaft IG Metall zeigen sich vorsichtig erleichtert über den Kompromiss beim Autobauer. Eine Eskalation wurde erstmal verhindert, heißt es. Der Aufsichtsrat hatte die Sparpläne abgenickt. Weltweit sollen 50.000 Jobs wegfallen. Werksschließungen sind nicht beschlossen. Es soll noch geprüft werden, wie die Werke in Emden, Zwickau, Hannover und Neckarsulm anderweitig genutzt werden können. Niedersachsens Ministerpräsident und VW-Aufsichtsrat Olaf Lies dazu.
1: Aber wir haben jetzt einen harten Weg vor uns. Und insofern ist diese Verunsicherung, die bei den Kolleginnen und Kollegen da ist, immens. Ich verstehe das. Wir werden uns unterhaken müssen, diesen Weg gemeinsam zu gehen und dafür zu sorgen, dass wir Beschäftigung dort fortsetzen.
0: Die Behörden in Deutschland sind wegen der Sabotageattacken in Alarmbereitschaft. Jetzt gibt es einen weiteren möglichen Fall in NRW. Offenbar hat jemand versucht, an einem Umspannwerk in Dormagen einen Kurzschluss auszulösen. Laut Polizei gab es auch ein mögliches Bekennerschreiben. Ob das echt ist oder von einem Trittbrettfahrer stammt, wird noch geprüft. Es ist bereits die dritte Attacke in dieser Woche. Zuvor wurden Umspannwerke bei Köln und in Brandenburg angegriffen. In den Schubladen in Deutschland und auch im Rest von Europa schlummern wahre Schätze. Hunderte Millionen Smartphones liegen rum. Und mit ihnen eine Riesenmenge an wertvollen Rohstoffen, Fabian Hoffmann.
2: Ja, das kann man wohl sagen. Eine Studie der Boston Consulting Group zeigt, dass in all den nicht mehr genutzten Handys oder anderem Elektroschrott Rohstoffe im Milliardenwert stecken. Dazu gehören etwa Lithium, Gold und auch seltene Erden. Gerade bei denen sind wir stark abhängig von China. Da würde eine bessere Wiederverwertung uns also auch unabhängiger machen. Die Studie schlägt vor, Elektrogeräte künftig modular und leicht zerlegbar zu bauen. Das macht Reparieren, Aufbereiten und Wiederverwenden deutlich einfacher.
0: Bei der IFA in Berlin gibt's jetzt wieder die neuesten Trends in Sachen Unterhaltungselektronik und Haushaltsgeräte zu sehen. Und von Waschmaschine bis Roboter kommt da kaum noch etwas ohne künstliche Intelligenz aus. 1.900 Aussteller sind bei der Messe dabei. Bis Dienstag werden über 200.000 Besucher erwartet.
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4: Mit KI-Support. Viele Wolken gibt es heute Mittag und gerade im Norden wird's immer nasser, teils auch mit kräftigem Regen und vereinzelt Gewitter. Weiter Richtung Süden bleibt's dagegen oft sonnig und trocken. Die Höchstwerte liegen heute zwischen 18 und 33 Grad. Morgen lockert's nach ein bisschen Regen am Alpenrand später wieder auf, sonst meist trocken. Maximal werden es 28 Grad.

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0: Das war Adele. Ihr erstes Album hieß 19, denn sie war 19, als es auf den Markt kam. Ihr zweites Album 21, das hat sie nämlich mit 21 Jahren produziert. Und in ihrem dritten Album, das natürlich mit 25 Jahren produziert worden ist und das 25 heißt, da ist dieser Song enthalten, den wir gerade gehört haben. Hello, sie kann es schön singen. Ich kann es nur sagen. Hallo, schön, dass ihr eingeschaltet habt.
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0: Denn ich lasse lieber andere singen. Zum Beispiel die russische Sängerin Polina, die kann das viel besser. Und hier ist ihr Book of Love. Felix Jähn hat's produziert.

0: Felix Jähn und Polina mit ihrem Book of Love, also sozusagen ein gesungenes Hörbuch über die Liebe.
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1: Und das hier ist sogar nicht einer der besten, sondern der allerbeste Song des Jahres 1998. Dazu wurde er nämlich gewählt. Andrew Lloyd Webber und, viel wichtiger, Boyzone mit No Matter What. No.

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2: Im Studio Nanju Kuhlmann. Schönen guten Tag. Der VW-Betriebsrat und die Gewerkschaft IG Metall zeigen sich vorsichtig erleichtert über den Kompromiss beim Autobauer. Eine Eskalation wurde erstmal verhindert, heißt es. Der Aufsichtsrat hatte die Sparpläne abgenickt. Weltweit sollen 50.000 Jobs wegfallen. Werksschließungen sind nicht beschlossen. Es soll geprüft werden, wie die Werke in Emden, Zwickau, Hannover und Neckarsulm anderweitig genutzt werden können. Niedersachsens Ministerpräsident und VW-Aufsichtsrat Olaf Lies dazu.
3: Aber wir haben jetzt einen harten Weg vor uns. Und insofern ist diese Verunsicherung, die bei den Kolleginnen und Kollegen da ist, immens. Ich verstehe das. Wir werden uns unterhaken müssen, diesen Weg gemeinsam zu gehen und dafür zu sorgen, dass wir Beschäftigung dort fortsetzen.
2: In Thüringen fällt das BSW weiter auseinander. 9 weitere Abgeordnete wollen die Wagenknecht-Partei und die Fraktion verlassen. Darunter alle 3 Minister. Vorausgegangen war ein Streit mit der Bundesspitze. Die wollte raus aus der Landesregierung und hatte öffentlich Druck auf die Abgeordneten gemacht. Die Regierung soll fortgesetzt werden, sagt CDU-Ministerpräsident Vogt. Bisher bestand sie aus CDU, SPD und BSW. Die Behörden in Deutschland sind wegen der Sabotageattacken in Alarmbereitschaft. Jetzt gibt es einen weiteren möglichen Fall in NRW. Offenbar hat jemand versucht, an einem Umspannwerk in Dormagen einen Kurzschluss auszulösen. Es ist die 3. Attacke in dieser Woche. Zuvor waren Umspannwerke bei Köln und in Brandenburg angegriffen worden. Die deutsche Industrie kann sich über ein deutliches Auftragsplus freuen. Nach neuesten Zahlen gab es im Juli einen Anstieg um über 13% im Vergleich zum Vorjahr, so das Statistische Bundesamt. Grund sind eine Reihe von Großaufträgen im Schiff-, Zug- und Flugzeugbau. Im Elektroschrott in Europa stecken ungenutzte Rohstoffe im Milliardenwert. Wie eine Studie der Boston Consulting Group zeigt, liegen in den Schubladen in der EU hunderte Millionen ungenutzte Smartphones. Darin sind etwa Lithium oder seltene Erden. Die gehen verloren, wenn Elektroschrott einfach verbrannt oder illegal entsorgt wird.
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4: Mit KI-Support. Viele Wolken gibt es heute Mittag und gerade im Norden wird's immer nasser, teils auch mit kräftigem Regen und vereinzelt Gewitter. Weiter Richtung Süden bleibt's dagegen oft sonnig und trocken. Die Höchstwerte liegen heute zwischen 18 und 33 Grad. Morgen lockert's nach ein bisschen Regen am Alpenrand später wieder auf, sonst meist trocken. Maximal werden es 28 Grad.

you remember? Im Jahre 2004 hat er begonnen in Dubai die Bauarbeiten am heute höchsten Bauwerk der Welt, nämlich am Burj Khalifa, und der ist ja 828 Meter hoch geworden. Und 828 geteilt durch 1,58 Meter, das ergibt 524. So oft müsste man Nelly Furtado übereinander stellen, denn sie ist 1,58 Meter groß, dann erreicht sie die Höhe des Burj Khalifa.

Forza, das war ein Hit von Nelly Furtado. Natürlich steht er nicht aktuell in den Charts, sondern dazu muss man schon in den Charts des Jahres 2004 nachblättern, denn damals, da war es ein Riesenhit. Und hier ist noch ein Diamant aus dem Jahre 2004. Hier sind The Maroon 5 und This Love.

0: This Love aus dem Jahre 2004. Ja, ja, so lange gibt's die Band Maroon 5 schon, denn sie hat sich im Jahre 2001 ja umbenannt. Vorher hießen sie Carous Flowers, aber das war ihr allererster großer Hit damals.
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5: Der große Star des Jahres 1997, das war ohne jeden Zweifel der Komet Hale Bopp. Er wurde im Laufe des Jahres immer heller und stellte damit alle anderen Kometen des letzten Jahrhunderts, was Helligkeit und Sichtbarkeit angeht, bei weitem in den Schatten. Und Whitney Houston war damals natürlich schon ein Star und die hören wir jetzt mit ihrem Hit aus dem Jahre 1997. Hier ist Step by Step. 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

Na bitte, wer sagt es denn? In den 90er Jahren, da gab es also doch Musik, die man sich auch heute noch gut anhören kann. Whitney Houston zum Beispiel und Step by Step. Und Step by Step springen wir in das Jahr 2007. In den Charts, da stand schon wieder mehr Musik, die meinen Geschmack besser traf als das, was es in den 90er Jahren zu hören gegeben hatte. Hier ist Robbie Williams.

0: Robbie Williams, er outete sich im Jahre 2007 als ein Fan von Madonna und das war natürlich eine Zusammenarbeit mit den Pet Shop Boys. She's Madonna!
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2: Im Studio Nanju Kuhlmann. Schönen guten Tag. Ein Mann soll sich zu den Anschlägen auf Umspannwerke in NRW und Brandenburg bekannt haben. Die Polizei fahndet jetzt nach ihm. Finn Riebesel, Freundlieb, was weiß man denn aktuell über den Verdächtigen?
3: Ja, noch

0: Nicht viel. Wie die Taz berichtet, soll es sich um einen Mann aus Gevelsberg bei Wuppertal handeln. Bei der Zeitung ging ein Bekennerschreiben zu dem Anschlag in Brandenburg ein, mit technischen Details, also möglicherweise Täterwissen. Die Polizei geht davon aus, dass das Schreiben echt ist. Festnahmen gab es bislang noch nicht. An einem Umspannwerk bei Dormagen wurde zuletzt eine mutmaßliche Abschussvorrichtung entdeckt. Ähnliche wurden schon bei weiteren Attacken in NRW und eben in Brandenburg genutzt.
1: Die VW-Sparpläne sind abgesegnet. Jetzt sehen Betriebsrat und Gewerkschaft IG Metall den Vorstand des Autobauers am Zug. Für die bedrohten Werke in Emden, Zwickau, Neckarsulm und Hannover müssten schnell Lösungen her. Niedersachsens Ministerpräsident Lies sitzt auch im VW-Aufsichtsrat und meint, jetzt müssten alle an einem Strang ziehen und dafür sorgen,
2: dass wir die Standorte, die wir in Deutschland haben, auch weiterentwickeln und positiv entwickeln können. Und dazu gehört für mich an erster Linie die Fortführung der Automobilproduktion. Aber dazu gehört es eben auch, sehr genau zu prüfen, was geht noch.
1: Lies nannte als Beispiel etwa VW-Modelle, die statt in China auch in Deutschland gebaut werden könnten. Die Zahl der Geflüchteten in Deutschland sinkt weiter. In der ersten Jahreshälfte gab es ein Minus von 20.000, zeigt die Antwort der Bundesregierung auf eine Linken-Anfrage, so die Neue Osnabrücker Zeitung. Zu den Gründen zählen unter anderem Abschiebungen und dass immer weniger Ukrainer Schutz in Deutschland suchen. Die Retter vor Ort sprechen von einem Wunder. Über eine Woche nach der verheerenden Sturzflut in Nepal sind zwei Männer lebend gefunden worden. Sie wurden jetzt aus einem verschütteten Tunnel gerettet. Die Einsatzkräfte suchen weiter nach Überlebenden. Tausende Menschen werden noch vermisst. Stuttgart und Köln eröffnen heute den zweiten Bundesligaspieltag. Der VfB ist nach der 1:5 Niederlage gegen die Bayern aktuell Tabellenletzter. Das heißt so früh in der Saison aber natürlich noch nichts. Köln war mit 3 Punkten in die neue Spielzeit gestartet. Anstoß ist um 20.30 Uhr.
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4: Mit KI-Support. Viele Wolken gibt es heute Nachmittag, vor allem vom Rheinland bis zur Lausitz. Und es setzt sich immer mehr Regen durch. Vereinzelt sind auch kräftige Gewitter dabei. Dazu werden es je nach Ecke zwischen 18 und 33 Grad. In Gewitternähe kann es auch mal Sturmböen geben. Morgen wird es dann freundlicher und oft trocken mit maximal 28 Grad.
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Die BBC, die wagt in jedem Jahr eine Prognose darüber, wer im darauffolgenden Jahr den Durchbruch schaffen wird. Und die Prognose im Jahre 2013 für das Jahr 2014, die lautete: George Ezra, der wird es schaffen. Er stand in dieser Prognoseliste auf Platz 5 und tatsächlich, er hatte zwei Hits im Jahre 2014. Der erste, also der Hit Nummer 1, das war Budapest, und der zweite, also der Hit Nummer 2, das war dieser Blame It On Me.

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1: Knapp eine halbe Million Blitze schlagen durchschnittlich in jedem Jahr in Deutschland irgendwo ein und hinterher gibt's dann natürlich auch immer noch einen Donner. Im Jahre 2017 gab's sogar noch einen Donner mehr, nämlich den von Imagine Dragons, Thunder.

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3: Im Studio Nanju Kuhlmann. Schönen guten Tag. Der VW-Betriebsrat und die Gewerkschaft IG Metall zeigen sich vorsichtig erleichtert über den Kompromiss beim Autobauer. Eine Eskalation wurde erstmal verhindert, heißt es. Der Aufsichtsrat hatte die Sparpläne abgenickt. Weltweit sollen 50.000 Jobs wegfallen. Werksschließungen sind nicht beschlossen. Es soll geprüft werden, wie die Werke in Emden, Zwickau, Hannover und Neckarsulm anderweitig genutzt werden können. Niedersachsens Ministerpräsident und VW

0: wie Aufsichtsrat Olaf Lies dazu.
1: Aber wir haben jetzt einen harten Weg vor uns und insofern ist diese Verunsicherung, die bei den Kolleginnen und Kollegen da ist, immens. Ich verstehe das. Wir werden uns unterhaken müssen, diesen Weg gemeinsam zu gehen und dafür zu sorgen, dass wir Beschäftigung dort fortsetzen.
0: Nach mehreren Attacken auf Stromanlagen in NRW und Brandenburg fahndet die Polizei nach einem Verdächtigen. Er soll ein Bekennerschreiben verfasst haben. An einem Umspannwerk bei Dormagen wurde zuletzt eine mutmaßliche Abschussvorrichtung entdeckt. Ähnliche kamen schon bei den Attacken zuvor zum Einsatz. Zum Bekennerschreiben sagte NRW-Innenminister Reul im WDR.
2: Das Bekennerschreiben ist insofern interessant, weil es mit dem persönlichen Namen unterschrieben ist und mit Adresse. Und das haben wir noch nie erlebt. Und wir haben dann uns die Stellen noch angeguckt, die er genannt hat. Und tatsächlich, das war kein Fake, zumindest die Informationen stimmen. Und an mehreren Stellen in Nordrhein-Westfalen hat er solche Anlagen aufgebaut.
0: Für DAZN-Abonnenten gibt's womöglich Geld zurück. Die Verbraucherzentrale klagt gegen den Streamingdienst wegen Preiserhöhungen 2021 und 2022. DAZN hatte laufende Verträge teils deutlich teurer gemacht, ohne Zustimmung der Kunden. Wer betroffen ist, kann sich der Sammelklage anschließen. Roboterhunde, smarte Katzenklos oder ein Tofu-Automat. Auf der IFA in Berlin werden seit heute wieder die neuesten Techniktrends präsentiert. Hunderttausende Besucher werden bis kommenden Dienstag erwartet. Im Elektroschrott in Europa stecken ungenutzte Rohstoffe im Milliardenwert. Wie eine Studie der Boston Consulting Group zeigt, liegen in den Schubladen in der EU hunderte Millionen ungenutzte Smartphones. Darin sind etwa Lithium oder seltene Erden. Die gehen verloren, wenn Elektroschrott einfach verbrannt oder illegal entsorgt wird.
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4: Mit KI-Support. Viele Wolken gibt es heute Nachmittag, vor allem vom Rheinland bis zur Lausitz. Und es setzt sich immer mehr Regen durch. Vereinzelt sind auch kräftige Gewitter dabei. Dazu werden es je nach Ecke zwischen 18 und 33 Grad. In Gewitternähe kann es auch mal Sturmböen geben. Morgen wird es dann freundlicher und oft trocken mit maximal 28 Grad.

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0: James Blunt, der seinen Dienst bei der britischen Armee im Jahre 2002 als Captain beendete. Danach wurde er Musiker und seinen ersten ganz großen Hit, nämlich einen Nummer 1 Hit, den hatte er im Jahre 2005. You're Beautiful. Ja, so ist das im Leben. Der eine quittiert den Dienst, für den anderen beginnt die Arbeit. Und so war es auch am 22. November des Jahres 2005 für Angela Merkel. Denn damals wurde sie vom Deutschen Bundestag zur ersten Bundeskanzlerin in der Geschichte Deutschlands gewählt. Und ich habe jetzt auch noch einmal gewählt, nämlich einen weiteren Song aus dem Jahre 2005.
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0: Und ich glaube, dass ich eine gute Wahl getroffen habe, denn hier sind die Pussycat Dolls mit Busta Rhymes und Don't Cha.

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0: Und richtig happy waren auch viele, als im Jahre 2000 ein Ire namens Ray Garvey mit seiner Band Raymond hier bei uns in Deutschland sehr erfolgreich wurde. Der erste Song, mit dem sie in den Charts standen, der hieß Supergirl. Und 15 Jahre später, da stand eine Coverversion von Anna Neklapp und alle Farben genauso erfolgreich in den Charts. It's Supergirl, ein Supersong.

0: Want to Want Me von Jason Derulo, ein Sänger, den nicht nur viele um seine Hits beneiden, sondern auch um das Land, aus dem er stammt, nämlich aus dem US-Bundesstaat Florida. Und warum sollte man ihn da beneiden? Nun, da soll es ja angeblich immer Sommer sein.
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2: Im Studio Nanju Kuhlmann. Schönen guten Tag. Ein Mann soll sich zu den Anschlägen auf Umspannwerke in NRW und Brandenburg bekannt haben. Die Polizei fahndet jetzt nach ihm. Finn Riebesel-Freundlieb, was weiß man denn aktuell über den Verdächtigen?
3: Ja, noch nicht viel. Wie die Taz berichtet, soll es sich um einen Mann aus Gevelsberg bei Wuppertal handeln. Bei der Zeitung ging ein Bekennerschreiben zu dem Anschlag in Brandenburg ein, mit technischen Details, also möglicherweise Täterwissen. Die Polizei geht davon aus, dass das Schreiben echt ist. Festnahmen gab es bislang noch nicht. An einem Umspannwerk bei Dormagen wurde zuletzt eine mutmaßliche Abschussvorrichtung entdeckt. Ähnliche wurden schon bei weiteren Attacken in NRW und eben in Brandenburg genutzt.
2: Die VW-Sparpläne sind abgesegnet. Jetzt sehen Betriebsrat und Gewerkschaft IG Metall den Vorstand des Autobauers am Zug. Für die bedrohten Werke in Emden, Zwickau, Neckarsulm und Hannover müssten schnell Lösungen her. Niedersachsens Ministerpräsident Lies sitzt auch im VW-Aufsichtsrat und meint, jetzt müssten alle an einem Strang ziehen und dafür sorgen,
4: dass wir die Standorte, die wir in Deutschland haben, auch weiterentwickeln und positiv entwickeln können. Und dazu gehört für mich an erster Linie die Fortführung der Automobilproduktion. Aber dazu gehört es eben auch, sehr genau zu prüfen, was geht noch.
2: Lies nannte als Beispiel etwa VW-Modelle, die statt in China auch in Deutschland gebaut werden könnten. Die Zahl der Geflüchteten in Deutschland sinkt weiter. In der ersten Jahreshälfte gab es ein Minus von 20.000, zeigt die Antwort der Bundesregierung auf eine Linken-Anfrage, so die Neue Osnabrücker Zeitung. Zu den Gründen zählen unter anderem Abschiebungen und dass immer weniger Ukrainer Schutz in Deutschland suchen. Die Retter vor Ort sprechen von einem Wunder. Über eine Woche nach der verheerenden Sturzflut in Nepal sind zwei Männer lebend gefunden worden. Sie wurden jetzt aus einem verschütteten Tunnel gerettet. Die Einsatzkräfte suchen weiter nach Überlebenden. Tausende Menschen werden noch vermisst. In Berlin geht heute die Basketball-WM der Frauen los. Deutschland steigt heute gegen Spanien in die Heim-WM ein. Top-Favorit ist, wie eigentlich immer im Basketball, Team USA.
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5: Mit KI-Support. Viele Wolken gibt's aktuell. Dazu kommen von Nordrhein-Westfalen rüber Richtung Brandenburg und Sachsen immer wieder Regen und vereinzelt auch mal ein Gewitter. Weiter südlich von Main und Mosel bleibt's oft sonnig und trocken. Die aktuellen Werte liegen so bei 22 bis 26 Grad. Morgen mischen Sonne und Wolken mit, nur ab und zu ein Schauer, maximal bis 28 Grad.

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4: 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Hallo, schön, dass ihr eingeschaltet habt zur Sendung Diamonds. Mein Name ist Eckhard Hannibal Heuermann. Und in der heutigen Ausgabe dieser Sendung gibt es natürlich aktuelle Hits aus dem aktuellen Jahrzehnt. Und die Oldies kommen heute aus Jahren mit der Endziffer 3. Und da haben wir ja gerade zwei davon gehört, nämlich aus dem Jahre 1983. Deswegen ist jetzt ein aktueller Song an der Reihe. Gegen Knistern und Husten, da hilft auf jeden Fall etwas aus der Schweiz. Vielleicht die Hustenbonbons oder Stefanie Heinzmann.

Nach Hustenbonbons, Taschenmessern und Uhren ist jetzt auch eine Sängerin ein absoluter Exportschlager der Schweiz, nämlich Stefanie Heinzmann, In the End. Und ein Sänger, der auf jeden Fall die Lizenz zum Hits schreiben und zum Hits haben hat, das ist Sam Smith, denn er kann es, like I can.

0: Ganz genau, das machen wir auch nicht. Wir rocken nämlich the night away, das ist das Motto dieser Sendung. 60 Minuten lang Mashups, Remixe, Coverversionen und natürlich auch neue Songs, so wie dieser hier. Proxymoor International heißt das. Das Musikprojekt aus Deutschland verbindet Rock mit Pop, Dance und Disco-Elementen. Und das war ein neuer Song. Und weil er so neu ist und ich die Band überhaupt nicht gekannt habe, habe ich den Song mal zwei Freunden vorgespielt, beides alte Rockfans, und einer meinte, hey, genau mein Ding, genau darauf stehe ich, und der andere meinte, hey, das ist doch KI, also künstlich erzeugt. Und dann habe ich mal ein bisschen tiefer mich reingeschürft, und tatsächlich, das ist also KI supported oder AI supported, genau genommen, also da steckt irgendwo eine KI mit drin, aber warum soll man es dann trotzdem nicht spielen, zumindest wenn man das auch transparent macht seitens der Band und seitens der Sendung, die das dann aufnimmt. So, ich habe noch was Besonderes heute. Neben den üblichen Sachen haben wir für euch ein Musikrätsel. Ja, also bleibt dabei, es wird spannend, und jetzt gibt's wieder was Neues mit Kiliane und Deep in the Night.
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Das glaube ich wird ein Hit, das glaube ich nicht nur, sondern das weiß ich, jede Wette, ein nagelneuer Song und das Ganze war Blitz Union und Legacy, dieser Knaller, ein EDM und Rock Crossover aus Tschechien und diese Namen müssen wir uns merken, Blitz Union und Legacy. So, und was war davor? Unser erster Mashup in der heutigen Show von DJ DOM, der ist ja fast immer dabei mit ein paar Mashups, neues Werk von ihm, Chop Music hieß das Ding und mit dabei, ach ich muss euch nicht sagen, Madonna mit Music natürlich und System of a Down mit Chop Suey. So, und jetzt, ich hab's angekündigt und jetzt ist auch schon soweit, hey, unser Musikrätsel, yes, und zwar hören wir jetzt diesen Song und danach frage ich euch, ja, das, nach dem Song gehe ich gleich wieder rein und frage euch, hey, wisst ihr, was das Original war? Das war nämlich nur ein Cover. So, kurz zu diesem Song. Das ist Happy Hour mit Hot Summer Love im Radio Mix, also die ganz normale Version. Und Happy Hour, das ist ein Duo-Projekt gestartet in den 80er Jahren. Das ist ein erster Hinweis. Und das ist jetzt ihr Comeback mit dieser neuen Single Hot Summer Love. Und die spielen wir auch gleich ein. Ja, das hört sich so ein bisschen nach Reggae an. Auf jeden Fall ein schöner, schöner Sommersong. Aber irgendwas klingelt da doch. Okay, wer weiß es? Bleibt dran, ich verrat's gleich.

Ja, wer erinnert sich? Was war dieser Song im Original? Ich mache es noch ein bisschen spannender. Ich habe vorhin gesagt 80er Jahre. Wer in den 80er Jahren Fernsehen geschaut hat, ist an einer Sendung nicht vorbeigekommen in der ARD. Die Sketchreihe SketchUp von Mr. X, den ich jetzt noch nicht sage, und Iris Berben. So, und das war also ein großer Schauspieler und vor allem auch Comedian, Komiker, hätte man damals gesagt. Und der hat dieses Lied aufgenommen, 1991. So, jetzt sage ich's, das war Dieter Krebs, ganz großer Künstler. Und der hat das Original aufgenommen. Und jetzt ist die Sekunde da, in der ich's verrate. Ich bin der Martin, ne, hieß das Ding. Von 1991, Dieter Krebs als Martin und die Stimme von Gundula, die immer Martin My Love ins Mikrofon hauchte. Das Ding erreichte damals wirklich Goldstatus und kam in die Hitparade und entwickelte sich dann auch zu einem absoluten Kultsong. Hier das Original für die Vorlage von ihm. Und dann könnt ihr euch ja entscheiden, was ist besser.

wunderbares und auch neues Cover eines Klassikers. Killing Me Softly with His Song von Konami. Kennt man noch nicht? Ganz klar, ist ja auch ein Newcomer aus Stuttgart. Und der hat sich an die Neuinterpretation des Klassikers im Pop-Tech-House-Stil gewagt. Und was war davor? Da war man noch ein bisschen auf der Reggae-Schiene. Jammeram mit California. Seit 25 Jahren ist Jammeram bei uns und sie verbinden Reggae-Tunes mit modernen Grooves. Das war die neue Single-Auskopplung aus ihrem Studioalbum Welcome to Arunga, das im Herbst erscheint. So, jetzt kommen wir zum Highlight, zumindest für mich, dieser Show. Auch ein ganz neuer Song. Es war nicht der Martin-Song, der das Highlight war, obwohl das auch sehr cool war, dieses Teil nach gefühlt einer Ewigkeit wieder zu hören und war gar nicht schlecht, finde ich, für die Zeit damals. Das Highlight für mich, die Trance-Hymne des Jahres, würde ich das mal umschreiben, ist nämlich ein Mashup von DJ Dumps. Und das Ding heißt Now We Are Free For Just One Day. Na immerhin, Hans Zimmer ist auch noch dabei, also ganz großer Musiker, Künstler der Filmmusik. Und mit dabei Gladiator mit Now We Are Free, Kate Tressit mit For Just One Day und Kate Tressit nochmal mit Life Is Too Short. Auch das lang nicht mehr gehört, das Ganze in einem Mega-Mashup und für mich der Song der Show, der beste. Hey, auf geht's!

Neuer Song, ganz viele neue Songs in dieser Show von der Braunschweiger Vokalgruppe, die Löwensöhne. Unser Tag ist jetzt da. Na, auf jeden Fall. Und was war davor? Von Deutschland gehen wir nach Norwegen zum norwegischen Künstler Formoy, Marius Formoy. Das war sein neuer Song, ein Synthie-Pop-Song mit der Stimme von June Baltesen. Und der hieß Always, ja, und ich finde, ich habe ihn gespielt, weil ich finde, er hörte sich so an wie so ein Film-Soundtrack irgendwie. Also ich glaube, der passende Film muss noch gemacht werden. Auf jeden Fall, der Song vom Soundtrack ist schon da. So, und jetzt geht's weiter. Wir haben ein bisschen die deutsche Runde eingeläutet, die deutschsprachige Runde mit einem neuen Song. Ja, auch wieder ein neuer Song von Nadine Sieben. Kussalarm heißt der Song. Ich spiele ihn schon mal gleich an und auch da wiederum gebe ich euch den Tipp. Achtet mal auf den Text. Ein sehr, sehr positives Zeichen. In bewegten Zeiten. Madonna-Pop-Schlager. Aber das, was da hier die Botschaft ist, ich glaube, das sollten wir uns alle ganz groß aufschreiben.

Ach, ist das echt so ein Cruel Summer? Ich glaube nicht. Er ist richtig gut. Aqua und Ace of Base zusammen gemischt von Sir Hank. Und der Mashup hieß Cruel Summer of 2026 with a Barbie Girl. So, und bevor ich euch hier in die Abschlussrunde schicke, noch kurz der Hinweis, falls ihr euch beteiligen wollt an der Show mit Musikwünschen, Grüßen oder sonst irgendwas ihr so hier durchgeben wollt, dann schickt mir einfach eine E-Mail an ravenrock@online.de, ravenrock@online.de und dann schaue ich mir das an und ich mache bestimmt was draus. So, weiter geht's mit dem Mashup. Weiß gar nicht, von wem der ist. Okay, die Sugar Babes und Katy Perry ist dabei, haben wir gerade gehört. Denial und Hot and Cold. Heiß und kalt im Sommer. Tja, da denke ich mal so an Strand und irgendwie Beachclub und einen kalten Drink. Oder wenn ihr in Deutschland geblieben seid. Tja, dann ist tagsüber heiß und abends kalt. Warm anziehen. Falls ihr hier seid, falls ihr im Urlaub seid, schöne Grüße. Macht's gut, tschüss und bye, bis zum nächsten Mal. Sagt der Jörn, Raven Rock, immer was Neues.

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1: Und er freut sich auf eine neue musikalische Zeitreise mit euch. Schön, dass ihr mit dabei seid. Und wir starten gleich mit Musik von Gilbert O'Sullivan. Die Les Humphreys Singers sind dabei, aber Middle of the Road, Oliver Onions, Alice Cooper und noch viele weitere. Außerdem erzähle ich euch etwas über einen Titel von ABBA, der in Großbritannien eigentlich Platz Nummer 1 werden sollte, dann kam aber doch alles ganz anders. Ich wünsche euch jetzt erst einmal gute Unterhaltung in der kommenden Stunde hier bei Gutes von gestern.

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Gilbert O'Sullivan mit einem seiner größten Hits von 1972, der da heißt Claire, haben wir gerade gehört. Und außerdem die Les Humphrey Singers mit Kansas City von 1974. Ja, und damit sind wir auch schon wieder mittendrin in den kultigen Hits der 70er. Die musikalische Zeitreise geht jetzt weiter mit einem Titel aus dem Jahr 1975 von der schwedischen Gruppe ABBA, der da heißt So Long. Nach dem internationalen Erfolg mit Waterloo hat die Gruppe ABBA nämlich 1974 am dritten Album gearbeitet und der Titel So Long war eines der ersten Lieder, welches für dieses Album aufgenommen wurde. Weil So Long rhythmisch zu Waterloo gut passte, hat man sich dann auch entschieden, diesen Titel aus diesem Album als Single auszukoppeln. Allerdings war die Single dann nicht ganz so erfolgreich. Eigentlich war die Single der Versuch, in den britischen Charts wieder einen Platz Nummer 1 zu erreichen. Dieser Versuch ist jedoch gescheitert und in Großbritannien kam die Single noch nicht einmal in die Charts. Naja, in einigen europäischen Ländern schaffte es die Single So Long dann aber doch in die Top 10. Bei uns in Deutschland war die Single 17 Wochen insgesamt platziert und erreichte Platz Nummer 11. Bei den Nachbarn in Österreich waren es dann 8 Wochen und dort schaffte es So Long sogar auf Platz Nummer 3. Diesen Erfolg, den führt man allerdings auf die Musiksendung Spotlight, die vom ORF im November 1974 begleitend zur Tournee von ABBA im österreichischen Fernsehen ausgestrahlt wurde. Und wir hören sie jetzt hier bei Gutes von gestern. Hier ist ABBA und So Long.

Er ist für viele der Inbegriff des Glamrocks. Der britische Musiker Gary Glitter. Als Teenager trat er in verschiedenen Londoner Clubs auf und 1960 erschien seine erste Single, die da hieß Alone in the Night, damals noch unter dem Künstlernamen Paul Raven. Aber so wirklich Erfolg hatte er damals noch nicht. 1965 schloss er sich dann der Mike Leander Show Band an. Der Frontmann der Band, Mike Leander hieß der, der schrieb später die Texte für sämtliche Hits von Gary Glitter. In den 70er Jahren wandte sich Gary Glitter dem Glamrock zu. 1973 erschien dann die Single I Love You, Love Me, Love und das war ein Titel, der es auf Platz Nummer 1 in die UK Single Charts schaffte und dort ganze 4 Wochen verweilte. Dieser Titel wurde dann auch gleich einer der meistverkauftesten Singles von 1973 in Großbritannien. Hier ist er jetzt, Gary Glitter, bei Gutes von gestern. Hier ist I Love You, Love Me, Love.

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0: Wir machen eine musikalische Zeitreise in das Jahr 1950. Am 3. Juni 1950 wurde Suzy Quadro in Detroit in den USA geboren. Suzy Quadro wuchs in einer musikbegeisterten Familie auf. Der Vater hatte eine eigene Band und ab und zu stellte sich die kleine Suzy mit ihm auf die Bühne. Als Suzy Quadro 15 war, gründete sie mit ihren beiden älteren Schwestern Nancy und Patty eine eigene Band, die Pleasure Seekers. Sie nahmen 3 Singles auf und nannten sich seit 1970 Cradle. Naja, aber Cradle wurde nicht die Wiege einer neuen Karriere. Live konnten sie ihr Publikum durchaus überzeugen, nur die Plattenfirmen waren nicht so ganz überzeugt. Bis sich eines Tages der englische Musikproduzent Mickey Most in eines ihrer Konzerte verirrte. Er war begeistert von der energiegeladenen kleinen Sängerin, die auch noch Bass spielte. Was ihr noch fehlte, das hatte er. Die passenden Songs. Mickey Most lud Suzy Quadro 1971 nach London ein und machte sie mit 2 jungen Songschreibern bekannt. Mit Nicky Chinn und Mike Chapman. Und die schrieben Suzy Quadro die Hits auf den Leib.
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Die nächste Band, die ich jetzt für euch rausgesucht habe, die zählen zu den Dinosauriern des Glamrocks in den 70ern. Ja, und Dinosaurier, das ist das Stichwort. Es geht natürlich um die britische Rockband T-Rex. 1972 hatten sie 4 Nummer 1 Hits in Folge in den UK Single Charts. Und da kam ein Song, der unterbrach dann diese Folge. Der landete nämlich nur in Anführungsstrichen auf Platz Nummer 2. Und das ist das von Mark Bolan geschriebene Lied Children of the Revolution.

0: Ja, liebe Musikfreunde, das war's leider schon wieder für den Moment. Das war Gutes von gestern, die Classics aus den 70ern. Ich sage Dankeschön fürs Dabeisein und freue mich auf die nächste Sendung. Tschüss und bye-bye, sagt Carsten Weidenfeld.
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0: Moin moin allerseits und herzlich willkommen zu Backstage, der Sendung für Trash, Kitsch und Kult und mit der Musik aus 6 Jahrzehnten Rock- und Popgeschichte. Mein Name ist Thorsten Schmidt und das ist heute die 2. Folge aus einer 20-teiligen Sendereihe und deshalb gibt es auch heute wieder Geschichten und Musik aus dem Beatclub.
1: Wieso? 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

0: Ja, es geht auch heute wieder um den Beat Club. Der Beat Club war die erste Musiksendung für Jugendliche im deutschen Fernsehen. Und wir erzählen seine Geschichte von Anfang an. Und diese Geschichte begann am 25. September 1965. Und wir hören heute einige Songs aus den ersten drei Sendungen. Und dabei waren die beiden Moderatoren Uschi Nerke und Gerd Augustin. Und noch ein dritter gehörte dazu, Wilhelm Wieben. Später wurde er als Tagesschausprecher bundesweit bekannt. Aber damals war er noch Programmansager bei Radio Bremen. Und seine Ansage der ersten Beat Club-Folge war eine Entschuldigung. Und danach ging's los.
1: Liebe Beat-Freunde, nun ist es endlich soweit. In wenigen Sekunden beginnt die erste Show im deutschen Fernsehen, die nur für euch gemacht ist. Sie aber, meine Damen und Herren, die Beatmusik vielleicht nicht mögen, bitten wir um Ihr Verständnis. Es ist eine Live-Sendung mit jungen Leuten für junge Leute. Und nun geht's los.
2: Hi.

0: Guten Tag, liebe Beat-Freunde. Zur Eröffnung unserer neuen Senderei Beat Club spielten die Yankees aus Bremen ihre eigene Komposition Halbstark. Ich heiße Gerd Augustin und hier möchte ich euch meine Kollegin Uschi vorstellen.
1: Dankeschön. Hallo, liebe Freunde. Gerd und ich werden durch diese Sendung führen und versuchen,

0: Das war also die Yankee-Version des guten alten Tequila. So, Jungs, was habt ihr jetzt noch drauf?
1: Oh, ich würde sagen, Köder, Liese.
0: Nee, nee, nicht so ein Heuler.
1: Ja, always and ever, ja?
0: Okay, eine Nummer von Johnny Kidd and the Pirates. Oh.

Die Yankees waren eine Beatband aus Bremen und sie waren die erste Band im ersten Beatclub. Eigentlich sollten sie 3 Songs bringen, aber beim Soundcheck, da stimmten sie einen Song an, der gerade ganz aktuell in der deutschen Hitparade auf Platz 2 gestürmt war. Und der Beatclub-Regisseur Mike Leckebusch, der unterbrach sofort und fragte die Band: Habt ihr den Song schon drauf? Die Jungs nickten. Dann spielt ihr den auch noch in der Sendung. In der deutschen Hitparade stand damals schon seit 3 Monaten der Trompeter Nini Rosso auf Platz 1, aber auf Platz 2, da waren ganz frisch die Beatles mit... Hey!

Der Beat Club war eine Produktion von Radio Bremen und lief einmal im Monat, immer an einem Samstagnachmittag im ersten Programm des deutschen Fernsehens. Das Sagen hatte der Regisseur Mike Leckebusch, damals 28 Jahre alt. Er holte Teenager ins Fernsehstudio und ließ die Bands live auftreten. Und als Moderatorin engagierte er Gerd Augustin und Uschi Nerke, beide Anfang 20 und beide ohne Fernseherfahrung. Wer waren das, Gerd und Uschi? Gerd Augustin war Bremens erster Diskjockey, er legte im Twen-Club auf und der Twen-Club war der angesagte Tanzschuppen in Bremen und umzu. Gerd hatte von einer Amerikareise viele Ideen mitgebracht und viele Platten, die man in Deutschland noch nicht kannte. Platten, nach denen man prima tanzen konnte und diese Musik hieß Soul. Im Twen-Club, da arbeitete Aga hinter dem Tresen. Aga und Gerd wohnten in einer Wohngemeinschaft zusammen und Mike Leckebusch kam oft als Gast in den Twen-Club und er hat sich dort in Aga verguckt. Und dann hat er Gerd angequatscht, um Aga kennenzulernen und Gerd erzählte Mike von den Musiksendungen in den USA. Und so entstand der Beat Club. Gerd wurde Moderator und Aga wurde Mikes Regieassistentin. Und wer war Uschi Nerke? Sie studierte Architektur und wollte Schlagersängerin werden. Und sie hatte sogar schon eine Platte besungen unter dem Künstlernamen Carina. Und das Lied hieß Hier ist mein Platz. Und das klingt so, wenn Uschi singt.

0: Uschi Nerkes sang »Hier ist mein Platz«. Tja, und wie kam es nun dazu, dass sie ihren Platz nicht hinter dem Mikrofon, sondern vor der Fernsehkamera gefunden hat? Mit dieser Single im Gepäck versuchte die Plattenfirma Telefunken, die junge Carina alias Uschi Nerke in irgendwelchen Fernsehsendungen unterzubringen. Und so landete sie bei Rudi Carrell. Der bereitete gerade seine allererste Fernsehshow vor. Und er suchte dafür eine junge, hübsche, blonde Sängerin. Tja, jung war die Uschi, hübsch war sie auch. Aber nicht blond. Mit Engelszungen redete Uschi auf Rudi ein, es doch mit ihr mal zu versuchen. Da holte Rudi seinen Redakteur Mike Leckebusch hinzu und sagte zu ihm, »Du planst doch eine Musiksendung für junge Leute. Hier, das ist Uschi Nerke. Bei mir kann sie nicht singen, aber bei dir kann sie reden.« Wir hörten Uschi singen, jetzt hören wir Uschi reden. Ich fragte sie nämlich kürzlich nach ihren Erinnerungen an den allerersten Beatclub, an den Moment, an dem es losgehen sollte.
1: Ich war da, oder wir standen da, warteten auf das Rotlicht. Und du weißt ja, ne, wenn du davor sehr hoch konzentriert und ich formulierte so irgendwie noch, weil ja, wie fängst du denn an und so und gut und bumm. Und es war wirklich, also nur noch ein paar Sekunden und da tippt jemand mich hinten auf die Schulter. Uschi, ich muss mal ganz doll, wo sind hier die Klöhe? Ja, da war es natürlich also um mich ziemlich geschehen. Ich hätte zur Mörderin werden können, hätte ich sie erwischt, aber es ging ja nicht. Sie hat Glück gehabt.
2: 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Als nächste Band haben wir vier Damen aus Liverpool, die Liverbirds.

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2: Ja, ihr hört immer noch Backstage mit Geschichten und Musik aus dem Beatclub. Und der Mikrofon ist für euch Thorsten Schmidt. Und heute, in dieser zweiten Sendung unserer 20-teiligen Sendereihe, da hören wir einige Bands, die in den ersten drei Beatclub-Folgen aufgetreten sind. Am 25. September, am 30. Oktober oder am 4. Dezember 1965. Die Liverbirds waren in der ersten Sendung mit dabei und Gerd Augustin wollte von der Sängerin wissen, wie man den Namen der Band richtig ausspricht. Ja, und das möchte ich jetzt auch wissen.
3: Pamela, sag mal, wie sprecht ihr euren Namen eigentlich wirklich aus? Liverbirds oder Liverbirds?
4: We say Liverbirds, it's the name of a bird from Liverpool. And it's existed hundreds of years ago.
3: Also von Liverbird, von dem Vogel. Und selbst Liverpool wurde vor einigen hundert Jahren noch Liverpool genannt. Wie sehen eure Pläne für die Zukunft aus? Wollt ihr in Deutschland bleiben?
4: We'd like to stay here as long as people want us here.
3: Sie möchten also so lange in Deutschland bleiben, wie die Fans sie hier behalten wollen. Und der nächste Titel ist...
4: The next number is Why Do You Hang Around Me, our new record.
3: Ach, das ist die eigene Komposition.
4: Yeah.
3: Das ist eine eigene Komposition von Pamela, Why Do You Hang Around? The Liverpool.

0: Die Liverbirds kamen also aus Liverpool. Dort konnten sie keinen Blumentopf gewinnen, also gingen sie wie viele andere Merseybeat-Bands nach Hamburg und spielten dort monatelang im Star-Club. Und dort waren sie der Knüller, denn sie waren die einzige Frauenband der Beat-Ära und das war so ungewöhnlich, dass die Jungs im Publikum regelmäßig ausflippten. Der Star Club nannte sich selbst The Most Famous Beat Club in the World und das war möglicherweise nicht einmal übertrieben, denn im Star Club gaben sich die Stars der internationalen Hitparaden die Klinke in die Hand. Mike Leckebusch war oft im Star Club zu Gast, nicht nur um neue Bands kennenzulernen, sondern auch um die Reaktionen des Publikums zu beobachten. Und weil nur eine Autobahnstunde zwischen Hamburg und Bremen liegt, holte sich Mike Leckebusch die besten Bands in den Beat Club. Im Beat Club 1 waren das die Liverbirds und im Beat Club 2 waren das Ian and the Zodiacs, ebenfalls aus Liverpool und ebenfalls monatelang im Star Club engagiert.
1: Ja, neben den Beatles, den Rolling Stones, Herman's Hermits, Manfred Mann wurde vor allem immer wieder eine Gruppe gewünscht und hier sind sie, die vier Jungs aus Liverpool, Ian and the Zodiacs. Applaus.

Heaven Love and Red von Ian and the Zodiacs. Der Einfluss von Folksong und Country und Western macht sich in der Beatmusik immer mehr bemerkbar, zum Beispiel Donovan oder Bob Dylan. Ganz besonders deutlich wird es jetzt auch bei der nächsten Nummer von unserer Band, und zwar einer Komposition von Ian, Face in the Crowd.

0: Dies war eine Art Country-Ballade, Face in a Crowd. And how does this style appeal to your English beat fans? Wie kommt dieser Stil bei euren englischen beat fans an?
1: Well, folk music is definitely in England at the moment. Even the Beatles play it, so...
0: Selbst die Beatles machen offensichtlich Volksmusik oder folk music. And how come that your group is more popular in America than in England? Wie kommt es, dass eure Gruppe in Amerika populärer ist als in England?
1: We've had more records released in America than we have in England.
0: Sind also in England weniger Schallplatten bereits raus als in Amerika. Which is the next song you're going to sing?
1: Next song is a song by Charlie called All of Me.
0: Und Charlie kommt jetzt mit All of Me.

0: Nach Ian and the Zodiacs jetzt schnell eine kleine Postecke. Vor allem eine Karte hat uns besonders viel Freude gemacht. Liebes Fernsehen, habe heute am Sonnabend Ihre Beatclub-Sendung gesehen. Mir hat diese Sendung sehr gefallen. Ich bin jetzt 95 Jahre alt, 1870 geboren, da wollen beim Tanzen die Beine nicht mehr so. Nach dieser Sendung habe ich es auch im Rücken. Trotzdem, macht weiter so, Ihr Wilhelm Hellwig. Vielen, vielen Dank und hoffentlich können wir Ihnen in Zukunft auch weiterhin so viel Freude machen. Ihr anderen habt sicher Verständnis, dass wir nicht jede Karte und jeden Brief einzeln beantworten könnten. Sonst säßen wir morgen noch hier. Aber alle Bandwünsche werden wir so weit wie möglich nach und nach erfüllen.
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2: Jawohl, ihr hört immer noch Backstage mit Geschichten und Musik aus dem Beat Club und der Mikrofon ist immer noch Thorsten Schmidt. In der ersten Beat Club Folge hatte Gerd Augustin die Zuschauer und Zuschauerinnen dazu aufgefordert, ihre Wünsche per Postkarte an Radio Bremen zu schicken, wer denn in einer der nächsten Sendungen auftreten soll. Wenig überraschend wurden die Beatles und die Rolling Stones am häufigsten genannt, aber alle Wünsche kann man nicht erfüllen. Überraschend häufig wurden aber auch Sonny und Cher gewünscht. Das Duo für einen Fernsehauftritt über den großen Teich zu holen, das war nicht zu bezahlen. Also organisierte die Redaktion wenigstens einen Film von Sonny und Cher.
4: Guten Tag, liebe Beat-Freunde. Es ist wieder einmal soweit. In der nächsten halben Stunde kommt die Jugend zu ihrem Recht. Wie Sie hören, geht es im Studio bereits hoch her. Also auf zum Beat-Club, dritte Folge.

Ja, das war eine Wucht, was? Da können, glaube ich, Generationen hiesiger Unterhaltungskünstler und andere Sportler einiges lernen. So, nun wieder unsere Postecke. Da gibt es vor allem einige Briefe, die uns in Erstaunen versetzen. Wir haben doch am Anfang des letzten Beatclubs einige Karten und Briefe von euch gezeigt. Die Reaktion war, dass diesmal bei der Post, übrigens haben wir allmählich schon über 7000 Zuschriften, immer wieder die Bitte auftauchte, zeigt nicht unseren Brief im Fernsehen, sagt nicht unseren Namen, wir bekommen sonst Schwierigkeiten zu Hause, auf der Arbeit, in der Schule oder sonst wo. Diese Auswüchse von Intoleranz sind doch eigentlich sehr, sehr traurig. So, jetzt aber weiter. In euren Briefen wurde immer wieder eine Band gewünscht. Vor ihrer England-Tournee sind sie zu uns nach Bremen gekommen, die Rattles.

Das war Come On and Sing aus dem Film Die Rettels kommen, der im Januar in einigen Kinos anlaufen wird. Ja, und wir glauben, dass vor allem gerade dieser Titel eben ein ganz großer Hit für 1966 werden kann. Das ist Herbert, das ist Dicky, das ist Achim und das ist Rugi. So, und jetzt spielen die Rettels She's the One aus ihrem Film, selbst komponiert. Der Titel.

Vielen Dank. Dankeschön. Den nächsten Titel nun dürfen wir ausnahmsweise selbst ansagen. Unsere zurzeit neueste Platte, und die heißt Las Vegas. Yo.

0: Auch in dieser dritten Sendung gab es wieder Unterstützung aus dem Starclub Hamburg. Mit den Rattles kam eine deutsche Beatband, die quasi im Starclub geboren wurde. Und mit ihnen im Bandbus saßen Gary and the Pacemakers aus Liverpool. Die hatten viele, viele Hits in der Mercy Beat Era, aber diese Zeit war inzwischen schon vorbei. Aber in Hamburg, da hatten sie treue Fans und sie wurden immer wieder über den Kanal geholt. Terminlich passte es, am Nachmittag spielten sie 3 Songs im Beatclub und abends standen sie dann wieder im Starclub in Hamburg auf der Bühne.
1: Und nun ist es eigentlich schon zur Regel geworden, dass wir in jedem Beatclub eine englische Band vorstellen. Das waren bisher die Liverbirds, Ian and the Zodiacs, und diesmal haben wir ganz prominenten Besuch aus Liverpool, Jerry and the Pacemakers. Fly.

0: Da fährt er nun also dahin, der Gary Marston, auf einer Fähre über den Mersey. Und wenn man heute mit einer Fähre über den Mersey fährt, dann läuft dort dieser Song in einer Dauerschleife. Das war Backstage für heute mit musikalischen Erinnerungen an die drei ersten Beatclub-Folgen im Spätherbst 1965. Und was wir da alles gehört haben, das könnt ihr in Ruhe noch einmal nachlesen auf der Playliste zur Sendung im Internet unter www.musikausstudiobremen.de. Und dort findet ihr dann weitere Informationen über die gespielten Songs und auch über das Buch 50 Jahre Beatclub. Alle Sendungen, alle Stars, alle Songs. Und nun wollen sich Uschi, Gerd und ich ganz rasch von euch verabschieden. Bis zum nächsten Mal in der nächsten Woche. Mein Name ist Thorsten Schmidt und ich sage wie immer Tschüss und bis bald.
1: Das wär's einmal für heute. Wir sehen uns im nächsten Jahr wieder.
2: Am 22. Januar um 16.45 Uhr. Bis dahin alles Gute, schöne Feiertage und lasst euch viele Beatplatten schenken.
1: Ja, und Jerry and the Pacemakers verabschieden sich jetzt noch mit My Babe. Und dann tschüss allerseits. Tschüss.

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1: Im Studio Nanju Kuhlmann. Schönen guten Abend. Mit Hochdruck fahndet die Polizei nach einem 48-Jährigen, der für die Anschläge auf Umspannwerke in Deutschland verantwortlich sein soll. Die Wohnung des Mannes in Gebelsberg bei Wuppertal wurde bereits durchsucht. Dabei wurde unter anderem Sprengstoff gefunden. Es gibt mehrere Bekennerschreiben, dazu NRW-Innenminister Reul.
2: Eines der Schreiben enthält sehr genaue technische Details zu der verwandelten Konstruktion, zu den Materialien. So detailliert, dass wir davon ausgehen müssen, dass der Verfasser womöglich etwas mit den Taten zu tun hat. Stand jetzt bewerten wir die Briefe als authentisch.
1: Als Motiv wird der Kampf gegen fossile Energieträger genannt. Die VW-Sparpläne sind abgesegnet. Jetzt sehen Betriebsrat und Gewerkschaft IG Metall den Vorstand des Autobauers am Zug. Für die bedrohten Werke in Emden, Zwickau, Neckarsulm und Hannover müssten schnell Lösungen her. Niedersachsens Ministerpräsident Lies sitzt auch im VW-Aufsichtsrat und meint, jetzt müssten alle an einem Strang ziehen und dafür sorgen,
3: dass wir die Standorte, die wir in Deutschland haben, auch weiterentwickeln und positiv entwickeln können. Und dazu gehört für mich an erster Linie die Fortführung der Automobilproduktion. Aber dazu gehört es eben auch, sehr genau zu prüfen, was geht noch.
1: Lies nannte als Beispiel etwa VW-Modelle, die statt in China auch in Deutschland gebaut werden könnten. Die Zahl der Geflüchteten in Deutschland sinkt weiter. In der ersten Jahreshälfte gab es ein Minus von 20.000, zeigt die Antwort der Bundesregierung auf eine Linken-Anfrage, so die Neue Osnabrücker Zeitung. Zu den Gründen zählen unter anderem Abschiebungen und dass immer weniger Ukrainer Schutz in Deutschland suchen. Die deutsche Industrie kann sich über ein deutliches Auftragsplus freuen. Nach neuesten Zahlen gab es im Juli einen Anstieg um über 13% im Vergleich zum Vorjahr, so das Statistische Bundesamt. Grund sind eine Reihe von Großaufträgen im Schiff-, Zug- und Flugzeugbau. Im Elektroschrott in Europa stecken ungenutzte Rohstoffe im Milliardenwert. Wie eine Studie der Boston Consulting Group zeigt, liegen in den Schubladen in der EU hunderte Millionen ungenutzte Smartphones. Darin sind etwa Lithium oder seltene Erden. Die gehen verloren, wenn Elektroschrott einfach verbrannt oder illegal entsorgt wird.
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4: Mit KI-Support. Regen gibt es in der zweiten Nachthälfte immer mal wieder. Ab und zu sind auch Gewitter dabei. An der Küste kommt noch mal ein Schauer runter. Die Temperaturen sinken dabei auf 17 bis 11 Grad. Morgen wird's gemischt. Richtung Alpen anfangs noch etwas Regen, dann trockener und lockerer. Dazu Sturmböen an den Küsten und maximal bis 28 Grad.

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2: Die Farben, die man im Herbst 2014 besonders gerne mochte, also die Trendfarben, das waren feuriges Rot, eisiges Pastell und kräftiges Blau. Und die Musik, die im Herbst des Jahres 2014 besonders gerne gehört wurde, das ist zum Beispiel dieser Song von Lilywood and the Prick und Robin Schulz, Prayer in Sea.

0: Lily Wood and the Break haben es gesungen und gespielt und Robin Schulz hat es prima abgemischt und schon war der Hit fertig. Das war Prayer in C.
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0: Und aufgepasst, Meghan Trainor, hier ist das Kommando. Beweg deine Lippen und sing All About That Bass.
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Meghan Trainor mit ihrer Debütsingle All About That Bass, und sie war ja sicherlich die musikalische Neuentdeckung des Jahres 2014.

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1: In den 80er Jahren, da versuchte Stefanie Grimaldi, auch bekannt als die Prinzessin von Monaco, denn sie ist ja das jüngste der drei Kinder von Renier dem Dritten von Monaco und Grazia Patrizia, also von Grace Kelly, sie versuchte eine Musikkarriere zu starten. Ganz gelungen ist es ihr nicht, aber diesen Song, den kennen wir noch.

Stefanie von Monaco mit Irresistible, und so ganz unwiderstehlich fanden die meisten ihre Musik wahrscheinlich damals doch nicht in den 80er Jahren, denn sie hat ihre Musikkarriere doch ziemlich schnell wieder an den Nagel gehängt. Hey, das klang jetzt aber ein ganz klein wenig wie eine Saatkrähe, und das passt sogar, denn die Saatkrähe, die war als Rabenvogel und damit auch als Singvogel der Vogel des Jahres 1986. Und ich glaube, die Saatkrähen, die singen schon seit Jahrtausenden und sie werden es auch sicherlich noch Jahrtausende tun. Ganz anders als Stefanie von Monaco und auch ganz anders als Modern Talking, denn die singen nicht mehr. Wer hat da gerade Gott sei Dank gesagt?

Das war das Duo Modern Talking, also Dieter Bohlen und der andere, der hieß anders, nämlich Thomas. Und der Song, eigentlich egal, die klangen alle ein ganz klein wenig ähnlich, aber der hieß Atlantis is Calling.

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2: Im Studio Tom Husse. Schönen guten Abend. Nach den Anschlägen auf Umspannwerke in NRW und Brandenburg fahndet die Polizei nach dem mutmaßlichen Täter. Der 48-Jährige ist weiter auf der Flucht, heißt es. In seinem Bekennerschreiben nennt der Verdächtige den Kampf gegen fossile Energieträger als Grund für die Angriffe. Bundesinnenminister Dobrindt sagt:
3: Wir gehen bisher nach dem allem, was wir wissen, von einem Einzeltäter aus. Das sagt nichts darüber aus, was im Laufe der Ermittlungen noch kommen kann. Es kann durchaus auch Vernetzungen geben zwischen den Elementen des Extremismus und auch des Staatsterrorismus.
2: Unterdessen sind offenbar weitere Sprengsätze aufgetaucht. Wie die Bild berichtet, sollen sie in der Nähe von zwei Umspannwerken in Sachsen gefunden worden sein. Der VW-Betriebsrat und die Gewerkschaft IG Metall zeigen sich vorsichtig erleichtert über den Kompromiss beim Autobauer. Eine Eskalation wurde erstmal verhindert, heißt es. Der Aufsichtsrat hatte die Sparpläne abgenickt. Weltweit sollen 50.000 Jobs wegfallen. Werkschließungen sind nicht ausgeschlossen. Es soll geprüft werden, wie die Werke in Emden, Zwickau, Hannover und Neckarsulm anderweitig genutzt werden können. Niedersachsens Ministerpräsident und VW-Aufsichtsrat Olaf Lies dazu:
4: Aber wir haben jetzt einen harten Weg vor uns und insofern ist diese Verunsicherung, die bei den Kolleginnen und Kollegen da ist, immens. Ich verstehe das. Wir werden uns unterhaken müssen, diesen Weg gemeinsam zu gehen und dafür zu sorgen, dass wir Beschäftigung dort fortsetzen.
2: Für die DAZN-Abonnenten gibt es womöglich Geld zurück. Die Verbraucherzentrale klagt gegen den Streamingdienst wegen Preiserhöhung.

0: 2023 und 22. DAZN hatte laufende Verträge teils deutlich teurer gemacht, ohne Zustimmung der Kunden. Wer betroffen ist, kann sich der Sammelklage anschließen. Bei der IFA in Berlin gibt es jetzt wieder die neuesten Trends in Sachen Unterhaltungselektronik und Haushaltsgeräte zu sehen. Und von der Waschmaschine bis hin zum Roboter kommt kaum noch etwas ohne künstliche Intelligenz aus. 1.900 Aussteller sind dabei. Bis Dienstag werden über 200.000 Besucher erwartet. Weltkarten sollen realistischer werden. Dafür hat sich die UN-Vollversammlung ausgesprochen. Konkret geht es darum, dass die Größenverhältnisse besser dargestellt werden als bisher. Afrika ist auf aktuellen Weltkarten nämlich eigentlich zu klein und die USA sind zu groß.
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2: Mit KI-Support. Regen gibt es in der zweiten Nachthälfte immer mal wieder. Ab und zu sind auch Gewitter dabei. An der Küste kommt nochmal ein Schauer runter. Die Temperaturen sinken dabei auf 17 bis 11 Grad. Morgen wird's gemischt. Richtung Alpen anfangs noch etwas Regen, dann trockener und lockerer. Dazu Sturmböen an den Küsten und maximal bis 28 Grad.

Könnt ihr euch noch an die Four Tops erinnern? Die waren über Jahrzehnte hinweg ein Garant für tolle Soul-Musik und hier sind sie mit einem Song aus den 60ern. Die Four Tops, I Can't Help Myself. Sugar.

I Can't Help Myself, und mit diesem Song wurden die Four Tops endgültig Weltstars, denn das war ihr erster ganz großer Hit, ihr erster Nummer 1 Hit. Number one. Und dass dieser Song im Jahre 1965 ein Nummer 1 Hit war, das weiß sogar heute noch jedes Kind. Ein Evergreen, ein Hit der Jahrzehnte, hier sind die Rolling Stones mit ihrem größten Hit Satisfaction.

0: Im Jahre 1965 kam in der damaligen DDR die Anti-Baby-Pille auf den Markt und die Rolling Stones, die sangen dazu Satisfaction. Hit by.
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0: Das waren noch Zeiten, als Sarah Connor nicht auf Deutsch, sondern auf Englisch gesungen hat. Just Last One Dance. Und die Zeit kann ich sogar etwas genauer einsortieren und eingrenzen. Das war Anfang des Jahres 2004. 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
0: Und das Jahr 2004, das war das internationale Jahr der Technik. Und die Technik, die macht ja auch so einiges möglich. Nämlich, heute kaum noch wegzudenken, Facebook wurde gegründet. Und der Gründer dieser Plattform, die zunächst nur für Studenten gedacht war, das war ein Student der Universität Harvard in den Vereinigten Staaten namens Mark Zuckerberg. Und der nächste Sänger, der heißt Kevin Little.

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5: Im Studio Tom Husse. Schönen guten Abend. Mit Hochdruck fahndet die Polizei nach einem 48-Jährigen, der für die Anschläge auf Umspannwerke in Deutschland verantwortlich sein soll. Die Wohnung des Mannes in Gevelsberg bei Wuppertal wurde bereits durchsucht. Dabei wurde unter anderem Sprengstoff gefunden. Es gibt mehrere Bekennerschreiben, dazu NRW-Innenminister Reul.
6: Eines der Schreiben enthält sehr genaue technische Details zu der verwandelten Konstruktion, zu den Materialien. So detailliert, dass wir davon ausgehen müssen, dass der Verfasser womöglich etwas mit den Taten zu tun hat. Stand jetzt bewerten wir die Briefe als authentisch.
5: Als Motiv wird der Kampf gegen fossile Energieträger genannt. Wer bei DAZN früher mal saftige Preiserhöhungen schlucken musste, bekommt womöglich Geld zurück. Die Verbraucherzentrale klagt aktuell gegen den Sportstreaming-Dienst. Jetzt gab es die mündliche Verhandlung. Mia Hehn hat die Details.
7: Konkret geht es um Preiserhöhungen 2021 und 2022. Da hatte DAZN die Preise in laufenden Verträgen ohne Zustimmung der Kunden teils verdoppelt. Das halten die Verbraucherschützer für unzulässig. Online kann man jetzt prüfen, ob man mitmachen kann und sich dann noch der Sammelklage anschließen. Ist die Klage erfolgreich, gibt's Geld zurück. Und zwar automatisch, ohne nochmal vor Gericht zu müssen.
5: VW-Betriebsrat und IG Metall zeigen sich vorsichtig erleichtert über die Sparpläne beim Autobau. Eine Eskalation sei erstmal verhindert. Der Aufsichtsrat hatte die Pläne abgenickt. Weltweit sollen 50.000 Jobs wegfallen. Werkschließungen wurden aber nicht beschlossen. In Thüringen fällt das BSW weiter auseinander. 10 weitere Abgeordnete wollen die Wagenknecht-Partei und Fraktion verlassen, darunter alle 3 Minister. Vorausgegangen war ein Streit mit der Bundesspitze. Die Regierung soll fortgesetzt werden, sagt CDU-Ministerpräsident Vogt. Bisher bestand sie aus CDU, SPD und BSW. Der VfB Stuttgart hat seine Pleite in der Bundesliga-Partie gegen die Bayern wieder gut gemacht. Am Abend stand das erste Heimspiel der Saison gegen Köln an und da gab es einen 4:1-Sieg.
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8: Mit KI-Support. Regen gibt es in der zweiten Nachthälfte immer mal wieder. Ab und zu sind auch Gewitter dabei. An der Küste kommt nochmal ein Schauer runter. Die Temperatur

Temperaturen sinken dabei auf 17 bis 11 Grad. Morgen wird's gemischt. Richtung Alpen anfangs noch etwas Regen, dann trockener und lockerer. Dazu Sturmböen an den Küsten und maximal bis 28 Grad.

0: In ihrer Heimat Barbados, da hat Rihanna sogar einen eigenen Feiertag, denn ihr zu Ehren wurde der 21. Februar der Rihanna Day genannt. Und ich kann mir gut vorstellen, dass es deswegen für Shakira natürlich auch eine besondere Ehre war, mit ihr gemeinsam ein Duett zu singen. Das waren sie, Rihanna und Shakira mit Can't Remember to Forget You.
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0: Und jetzt könnt ihr richtig gute Musik aus Schweden hören.
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0: Das ist Rockmusik vom Feinsten von der schwedischen Band Mando Diao. Black Saturday.

0: von zwei Umspannwerken in Sachsen gefunden worden sein. Der VW-Betriebsrat und die Gewerkschaft IG Metall zeigen sich vorsichtig erleichtert über den Kompromiss beim Autobau. Eine Eskalation wurde erstmal verhindert, heißt es. Der Aufsichtsrat hatte die Sparpläne abgenickt. Weltweit sollen 50.000 Jobs wegfallen. Werksschließungen sind nicht ausgeschlossen. Es soll geprüft werden, wie die Werke in Emden, Zwickau, Hannover und Neckarsulm anderweitig genutzt werden können. Niedersachsens Ministerpräsident und VW-Aufsichtsrat Olaf Lies dazu.
1: Aber wir haben jetzt einen harten Weg vor uns. Und insofern ist diese Verunsicherung, die bei den Kolleginnen und Kollegen da ist, immens. Ich verstehe das. Wir werden uns unterhaken müssen, diesen Weg gemeinsam zu gehen und dafür zu sorgen, dass wir Beschäftigung dort fortsetzen.
0: Für die DAZN-Abonnenten gibt es womöglich Geld zurück. Die Verbraucherzentrale klagt gegen den Streamingdienst wegen Preiserhöhungen 2021 und 2022. DAZN hatte laufende Verträge teils deutlich teurer gemacht, ohne Zustimmung der Kunden. Wer betroffen ist, kann sich der Sammelklage anschließen. Bei der IFA in Berlin gibt es jetzt wieder die neuesten Trends in Sachen Unterhaltungselektronik und Haushaltsgeräte zu sehen. Und von der Waschmaschine bis hin zum Roboter kommt kaum noch etwas ohne künstliche Intelligenz aus. 1.900 Aussteller sind dabei. Bis Dienstag werden über 200.000 Besucher erwartet. Der VfB Stuttgart hat seine Pleite in der Bundesliga-Partie gegen die Bayern wieder gut gemacht. Am Abend stand das erste Heimspiel der Saison gegen Köln an und er gab seinen 4:1-Sieg.
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3: Mit KI-Support. Regen gibt es in der zweiten Nachthälfte immer mal wieder. Ab und zu sind auch Gewitter dabei. An der Küste kommt noch mal ein Schauer runter. Die Temperaturen sinken dabei auf 17 bis 11 Grad. Morgen wird's gemischt. Richtung Alpen anfangs noch etwas Regen, dann trockener und lockerer. Dazu Sturmböen an den Küsten und maximal bis 28 Grad.

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2: Die beiden schnellsten Serienautos der Welt, das sind der Bugatti Veyron und der schwedische Agera. Beide haben über 1000 PS und der eine fährt 430 km pro Stunde, der andere sogar 440 km pro Stunde. Und das muss das Auto von Jonas Blue sein, denn der Song hier, der heißt Fast Car.

Fast Car. Und der Song ist zu Ende, weil Jonas Blue am Steuer des schnellen Autos auf die Bremse getreten hat. Und auf dem Beifahrersitz, da saß die Sängerin Dakota.

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Viele Songs des leider viel zu früh verstorbenen David Bowie sind ja mittlerweile Golden Oldies. Er hat in Berlin gewohnt, er hat in der Schweiz gewohnt und auch in Amerika, in New York. This is not America.

Das war der Soundtrack aus dem Film Der Falke und der Schneemann aus dem Jahre 1985. David Bowie und die Pat Metheny Group mit This is Not America. Und dieser Song, der stammt nicht aus den 50ern des letzten Jahrhunderts, auch nicht aus den 60ern, aus den 70ern auch nicht. Aus den 90ern sowieso nicht und in den aktuellen Charts, da sucht man ihn im Moment auch vergeblich. Natürlich, das ist ebenfalls einer der Hits des Jahres 1985. Das ist Yellow mit dem Song Vicious Games.

0: Na guck, jetzt wissen wir endlich, woher der Stromanbieter Yellow seinen merkwürdig geschriebenen Namen hat. Denn diesen Namen, den gab es schon viel früher. Im Jahre 1985 hatten die beiden Schweizer Dieter Meier und Boris Blank unter diesem Namen einen Hit. Nämlich genau diesen, den wir gerade gehört haben. Das war Vicious Games.
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2: Im Studio Tom Husse. Fand die Polizei nach einem 48-jährigen

0: Wer bei DAZN früher mal saftige Preiserhöhungen schlucken musste, bekommt womöglich Geld zurück. Die Verbraucherzentrale klagt aktuell gegen den Sportstreaming-Dienst. Jetzt gab's die mündliche Verhandlung. Mia Hehn hat die Details.
1: Konkret geht es um Preiserhöhungen 2021 und 2022. Da hatte DAZN die Preise in laufenden Verträgen ohne Zustimmung der Kunden teils verdoppelt. Das halten die Verbraucherschützer für unzulässig. Online kann man jetzt prüfen, ob man mitmachen kann und sich dann noch der Sammelklage anschließen. Ist die Klage erfolgreich, gibt's Geld zurück. Und zwar automatisch, ohne nochmal vor Gericht zu müssen.
0: VW-Betriebsrat und IG Metall zeigen sich vorsichtig erleichtert über die Sparpläne beim Autobauer. Eine Eskalation sei erstmal verhindert. Der Aufsichtsrat hatte die Pläne abgenickt. Weltweit sollen 50.000 Jobs wegfallen. Werkschließungen wurden aber nicht beschlossen. In Thüringen fällt das BSW weiter auseinander. 10 weitere Abgeordnete wollen die Wagenknecht-Partei und Fraktion verlassen, darunter alle 3 Minister. Vorausgegangen war ein Streit mit der Bundesspitze. Die Regierung soll fortgesetzt werden, sagt CDU-Ministerpräsident Vogt. Bisher bestand sie aus CDU, SPD und BSW. Der VfB Stuttgart hat seine Pleite in der Bundesliga-Partie gegen die Bayern wieder gut gemacht. Am Abend stand das erste Heimspiel der Saison gegen Köln an und da gab es einen 4:1-Sieg.
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3: Mit KI-Support. Viele Wolken gibt es heute erstmal, dazu südlich der Donau noch etwas Regen, der an den Alpen am Abend nachlässt und dann wird es trockener und freundlicher mit mehr Sonne. Die Höchstwerte liegen bei 18 bis 28 Grad. Morgen bleibt es meist trocken mit viel Sonne und ein paar Wolken, maximal bis 30 Grad.

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1: Zwei Hits hatte die Band One Republic im Jahre 2014, nämlich Love Runs Out und I Lived, aber beide Songs stammen natürlich aus ihrem Album Native.

Im Jahre 2008, da hatte die Band One Republic ja mit Apologize einen Mega-Hit. Und einen solchen Hit, den hat man natürlich nicht alle Jahre, aber im Jahre 2014, da standen sie mit diesem Song I Lived auch ganz gut platziert in den Charts.

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Im Jahre 2001, da schafften es Christina Aguilera und Pink gemeinsam in die Charts, und zwar mit einem Song, der eigentlich damals schon ein Oldie war, Lady Marmalade.

0: Lady Marmelade. Und nur gut, dass die sich alle am Ende des Songs noch einmal vorgestellt haben, denn eben bei der Ansage, da habe ich doch glatt zwei vergessen. Das waren also nicht nur Christina Aguilera und Pink, sondern Lil Kim und Maya, die waren auch dabei.
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0: Und wir bleiben auch gleich noch für eine Songlänge, um genau zu sein für 3 Minuten und 55 Sekunden im Jahre 2001, nämlich wir hören noch einen Song von Daft Punk und der heißt...
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0: Musik aus Frankreich von Daft Punk, One More Time, aber ich glaube, einmal hören reicht. An die Musik aus dem Jahre 2001, da muss man sich doch erst wieder so ein bisschen gewöhnen.
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1: Im Studio Tom Husse. Nach den Anschlägen auf Umspannwerke in NRW und Brandenburg fahndet die Polizei nach dem mutmaßlichen Täter. Der 48-Jährige ist weiter auf der Flucht, heißt es. In seinem Bekennerschreiben nennt der Verdächtige den Kampf gegen fossile Energieträger als Grund für die Angriffe. Bundesinnenminister Dobrindt sagt:
2: Wir gehen bisher nach dem allem, was wir wissen, von einem Einzeltäter aus. Das sagt nichts darüber aus, was im Laufe der Ermittlungen noch kommen kann. Es kann durchaus auch Vernetzungen geben zwischen den Elementen des Extremismus und auch des Staatsterrorismus.
1: Unterdessen sind offenbar weitere Sprengsätze aufgetaucht. Wie die Bild berichtet, sollen sie in der Nähe von zwei Umspannwerken in Sachsen gefunden worden sein. Der VW-Betriebsrat und die Gewerkschaft IG Metall zeigen sich vorsichtig erleichtert über den Kompromiss beim Autobauer. Eine Eskalation wurde erstmal verhindert, heißt es. Der Aufsichtsrat hatte die Sparpläne abgenickt. Weltweit sollen 50.000 Jobs wegfallen, nicht ausgeschlossen. Es soll geprüft